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3: Hallo, grüß euch aus dem OKH Vöcklabruck.
4: Wir sind der Christoph
3: und der Stefan.
4: Und wir haben das Vinylkollektiv im OKH in Vöcklabruck ins Leben gerufen.
3: Du Christoph, was kann ich mir unter dem Vinylkollektiv eigentlich so vorstellen?
4: Das Vinylkollektiv ist ein gemütlicher Treffpunkt für Musik- und HiFi-Freunde, wobei der analoge Musikgenuss im Vordergrund steht. Wir wollen Musik hören miteinander, uns austauschen und eine gute Zeit haben.

0: wie läuft so ein Abend eigentlich ab? Kann ich mir da meine eigenen Platten mitnehmen und werden die dann abgespielt?
1: Ja sicher, um das geht's ja. Wir wollen gemeinsam Musik hören, wollen uns dann austauschen drüber und natürlich sollte jeder seine Lieblingsmusik mit haben. Das macht dann viel mehr Spaß. Außerdem wird das ganze bunter.

0: Ich habe gehört, ihr habt eine richtig gute Anlage, wo die Schallplatten aufgelegt werden.
1: Ja, das stimmt. Wir kriegen dankenswerterweise hochwertige Anlagen zur Verfügung gestellt, die wir nutzen können. Und zusätzlich schauen wir, dass jedes Mal bei jedem Treffen ein Plattenhändler da ist, wo man Platten einkaufen kann, wo man vielleicht Schmankerl findet. Für jeden sicher was dabei.

Die Vinyl-Kollektivabende finden immer am Mittwoch statt, aktuell einmal im Monat. Die Termine finden die Interessierten auf der Homepage vom OKH in Vöcklabruck und auf unserem Instagram-Account Vinyl-Kollektiv.

0: Wir freuen uns jetzt schon auf den nächsten Vinyl-Kollektivabend mit euch. Und zwar am Mittwoch, 20.05.2026, ab 19 Uhr in der Bar vom OKH in Vöcklabruck. Pfiat euch!
1: Und Lieblingsplot nicht vergessen zum Mitnehmen.
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0: Hallo, ich bin die Gabriele Scholz und gehöre zum Kollektiv Frauen und Natur. Und ich möchte euch heute einladen zur Ausstellung, die wir gemeinsam organisiert haben als Kollektiv im Museum der Stadt Bad Ischl. Die Ausstellung heißt: Hier gibt es nichts zu sehen, ziehen Sie sich, in Klammer, aus. There is nothing to see here, get out, strip down. Man kann die Ausstellung im Museum der Stadt Bad Ischl, Hotel Austria, noch bis zum 25. Mai 2026 sehen. Und ich erkläre euch jetzt gleich, um was da geht. Es geht bei der Ausstellung um zeitgenössische Kunst, die sich mit Klimawandel, Geschlechtergerechtigkeit und gesellschaftlicher Verantwortung auseinandersetzt. Die Künstlerinnen kommen aus Österreich, Italien, Schottland und den USA und zeigen euch Werke zwischen Warnung und Hoffnung. Das heißt, liebe Hörerinnen und Hörer, ihr werdet da nicht nur zum Zuschauen eingeladen, sondern auch zum Nachdenken und Handeln aufgefordert. Zwischen Malerei, Fotografie und Installation entsteht da ein eindringlicher Appell. Veränderung braucht Mut, Vorstellungskraft und gemeinsames Handeln. Wir als Kollektiv Frauen und Natur haben sowas jetzt das erste Mal gemacht. Es war für uns extrem aufregend und herausfordernd und wir sind sowas von stolz auf uns, was wir da zusammengebracht haben. Und ich würde mich wirklich freuen, wenn so viele Menschen wie möglich sich diese Ausstellung anschauen und sich da inspirieren lassen von uns. Hier gibt es nichts zu sehen. Ziehen Sie sich, in Klammer, aus. Bis 25. Mai ist die Ausstellung noch im Museum der Stadt Bad Ischl, Hotel Austria, zu sehen. Und es ist von Mittwoch bis Montag von 10 bis 17 Uhr offen.
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Einen wunderschönen guten Morgen hier bei der Willie Wilson Morning Show. Rose Tattoo mit Bad Boy for Love. Ich hoffe, es geht euch gut. So schnell vergeht schon wieder eine Woche. Und ich habe schon die nächste Nummer für euch vorbereitet. Und ich habe da ganz kurz ein Problem. So, jetzt geht schon wieder. Eine Nummer für euch vorbereitet. AC/DC mit She's Got Balls. Viel Spaß.

She's Got Balls ACDC waren das. Und ich habe eine wichtige Mitteilung für euch und das sage ich gleich von Anfang an, sonst vergiss es wieder. Am Freitag, also das Pfingstwochenende in der Kurdirektion Bad Ischl ab 20 Uhr, DJ Willie Wilson. Und ich darf mich freuen, wenn es vorbeischauen würde. So, und jetzt Cheap Trick mit Everything Works If You Let It. Wunderschöne Nummer.

Es sind ja die Eismänner und die heulende Sophie. Also wenn euch kalt ist, ich kann euch einheizen, und zwar mit Motorhead Love Me Like a Reptile.

Eine großartige Nummer. So, Four to the Floor kommt jetzt, also nicht die Band heißt so, sondern die Nummer, die neue Single von Heartbone aus Hamburg. Ich habe euch das kürzlich schon vorgespielt. Am Freitag kommt dann noch eine weitere Single heraus, aber jetzt kommt einmal diese besagte Nummer, Four to the Floor, Heartbone.

wie gesagt, dann noch diesen Freitag die neue Single von Hardbone. Und wer klopft an? Egal. So, I'm a rocker, I'm a roller too, baby. The rocker, den Lizzie. Viel Spaß.

Es gäbe mir nichts sowas dazu, aber ich würde euch raten, nicht vom Radio wegzugehen oder die Kopfhörer auflassen und etwas lauter zu drehen. Besser ist es, denn jetzt kommt Rory Gallagher mit Follow Me.

Follow Me, Rory Gallagher. So, und ich hab's nicht vergessen, ich hab mir's doch gemerkt und sag es jetzt einfach noch einmal durch. 22. Mai, das Pfingstwochenende ist ein Freitag, 22. Mai, DJ Willie Wilson in der Kurdirektion Bad Ischl. Schaut's vorbei unter kurdirektion.at und schaut's vor allem vorbei zur Auflegerei. Es steht auf der Homepage, sehr gut, Disco-Tanzabend. Das ist natürlich ein kompletter Blödsinn. Ich weiß nicht, wer das eingeschrieben hat. Kostet einen Kaffee. Das ist natürlich ein Rock'n'Roll-Abend. So, und jetzt die nächste Nummer, die ich für euch herausgesucht habe. Robber of Love vom Album Saigon Kiss von der Band Heavy Tiger, auch schon ein bisschen älter.

So, und bevor jetzt wieder alle sagen, jetzt spielt er schon wieder AC/DC, warum nicht? Das kann man nie oft genug spielen und nie oft genug hören. Und für alle, die sagen, das sind nur drei Akkorde, das wird er trotzdem nicht fad, weil das groovt und das pickt und ja, das musst du einmal zusammenbringen und man kennt AC/DC sofort am ersten Ton. Also die Band wird nie fad und wie gesagt, kann man nie oft genug spielen. Und jeder, der sich aufregt, dass ich zu oft AC/DC spielen muss, zur Strafe ein Willie Wilson Morning Show T-Shirt kaufen. Das mit dem Pin-Up Girl ist leider schon ausverkauft, aber das mit dem Wecker-Logo gibt es noch unter die Willie Wilson Morning Show AT. So, und jetzt eine lange Rede, kurzer Sinn, Gimme a Bullet von AC/DC vom legendären Album Power Age und dann kommen noch 20 weitere AC/DC-Nummern.

So, geht gleich wieder weiter, nur noch 5 Minuten. Susi Quattro mit dem Klassiker Can the Can. Und liebe Grüße an einen Dan the Can in der Gosau.

Ja, liebe Leute, das war's leider für diese Woche mit der Willie Wilson Morning Show. Eine Nummer geht's ja noch geschwind aus. Ich sag danke fürs Zuhören und hoffe, wir hören uns dann nächsten Dienstag wieder. Und bis dahin alles Gute, euer Willie Wilson.

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4: Hallo und guten Tag. Mein Name ist Jola Wieczorek und ich bin die Regisseurin des Films Die noch unbekannten Tage. Im Film erzähle ich die Migration meiner Familie aus dem kommunistischen Polen über das Flüchtlingslager Treskirchen bis ins idyllische Salzkammergut. Der Film ist sozusagen ein Roadmovie rückwärts durch das alte Europa. Eine filmische Reise, in der ich versuche, Antworten zu finden. Zum Beispiel, warum wir ausgerechnet in den Alpen und nicht in Australien oder in Kanada gelandet sind. Im Film verbinde ich Gespräche, persönliche Briefe, Home-Movies, aber auch Fotos aus meiner Kindheit und dokumentiere so den oft steinigen Weg in die neue Heimat. Der Film Die noch unbekannten Tage ist am 14. und 15. Mai im Kino Ebensee zu sehen und ich lade Sie ganz herzlich zu diesen beiden Vorstellungen ein. Am Freitag, 15. Mai, bin ich dann auch beim Gespräch nach dem Film anwesend und zwar mit dem Protagonisten Gerhard Schilcher. Mehr Infos gibt es auf der Webseite des Kino Ebensees oder auch auf meiner persönlichen Seite jolawieczorek.com. Ich freue mich, Sie im Kino zu sehen.
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Willkommen zu einem Unterwegs mit Abdullah Ibrahim, der südafrikanische Pianist im Alleingang. Für den jazzfremden Hörer spielt er einfach nur entwaffnend schöne Musik. Und für den Jazzvertrauten natürlich ebenso. Auf seinem neuen Album, Senzo nennt er es, beschwört der Tastensasser einmal mehr in steten Wiederholungen bei wechselnden Tonarten eine Fülle von Melodien zwischen afrikanischem Volkssong und hymnischem Choral. Ehe sie sich im Ohr festsetzen, ist das Ganze wieder woanders. Abdullah Ibrahim liefert ein Potpourri aus Selbstzitaten, die immer wieder anders klingen. Er hangelt sich von Melodie zu Melodie, spielt mit Motiven und Figuren, vermengt Komponiertes und Improvisiertes zu einem recht eigenwilligen Konglomerat. Genießen Sie Abdullah Ibrahims Solospiele, am besten in konzentrierter Stille.

Sie hören den aus Südafrika stammenden Piano Kapazunder Abdullah Ibrahim, der Adolf Johannes Brandt heißt und 1962 als Dollar Brandt nach Europa kam. Bis 1964 spielte er mit seinem Trio regelmäßig im Zürcher Afrikaner. Dort entdeckte ihn Duke Ellington, der zweifelsfrei ruhmreichste Orchesterchef des Jazz. Und er vermittelte ihn in die USA. Längst gilt ab

Sie hören Abdullah Ibrahim, alias Dollar Brent. Der Südafrikaner gilt als stilistischer Einzelgänger. Mit rhythmischer Konstantheit verbindet er perkussiven Tastenanschlag mit Klangfarben verändernder Pedaltechnik. Gerne zelebriert er volksliedhaft einfache Motive und entwickelt diese in Wiederholungen weiter. Seine Improvisationen sind in der afrikanischen wie in der abendländischen Musik verankert. Und sie erinnern häufig an hymnische Choralfantasien.

Abdullah Ibrahim betont gerne die spirituelle Funktion seiner Musik. Ich bin ein Pilot, verkündet der vielgepriesene Pianist. Und ich fliege meine Passagiere in die dunkelsten Gegenden ihrer Seele, dorthin, wo sie normalerweise nicht hinzugehen wagen. Zitat Ende.

Das war Abdullah Ibrahim, sein neues Album Senzo. Danke fürs Zuhören, sagen Evelyn Ritt an den Reglern und Robert Uhrmann.

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0: 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Hier kommt ein Hinweis für alle RadiomacherInnen, ob gerade erst in den Startlöchern oder schon sehr erfahren. Eine herzliche Einladung. Jährlich findet im Mai am Bodensee das Radiocamp statt, mittlerweile seit über 30 Jahren. Ein Camp für Radiomenschen sozusagen, wo man sehr viel lernen und erleben kann. Hier kommt eine persönliche Einladung von Aljoscha Hartmann vom Radiocamp Organisationsteam.
3: Die Menschen, die das freie Radioprogramm gestalten, also das, was man eigentlich auch immer hört im freien Radiosender, sind Menschen, die das in ihrer Freizeit machen. Also neben ihrer eigentlichen beruflichen Arbeit her oder neben anderen Verpflichtungen im Alltag. Und nicht zwingend Menschen, die da irgendwie eine große Ausbildung oder irgendwas dahinter haben. Heißt auch mit sehr unterschiedlichen Herangehensweisen ans Radio machen und auch Erfahrungswerten. Und genau in diesem Kontext, also klar sind da auch irgendwie Leute dabei, die vielleicht auch tatsächlich als Journalist arbeiten zum Beispiel oder irgendwie im Musikbereich Veranstaltungen machen und da schon auch von dem, was sie dann auch in einer Sendung verarbeiten, wirklich Ahnung haben, DJs zum Beispiel. Aber das ist nicht zwingend gegeben. Teilweise sind es auch einfach Menschen, die als Handwerker arbeiten und gerne nebenher auch noch ein bisschen Radio machen. Und genau deswegen ist es auch sehr, sehr schön und wichtig, dass sich all diese Menschen mindestens einmal im Jahr treffen. Und einer dieser Orte ist das Radiocamp am Bodensee. Das ist dann natürlich so ein bisschen auch ein Ort zum sich einfach austauschen mit anderen Menschen, die dasselbe machen. Aber auch auch ein schöner Ort so am See mit Sonne und viel Wiese. Aber natürlich auch eine Möglichkeit, sich da auch ein bisschen nochmal tiefer mit Sachen zu beschäftigen, die irgendwie dann dazu führen, dass die eigenen Radiosendungen besser werden, dass man vielleicht nochmal auf neue Ideen kommt, nochmal was anderes ausprobiert. Auch sich traut, mehr zu machen, also sich nicht zurücknimmt und sagt, nee, dafür reichen ja meine Skills als Person, die das in seiner Freizeit macht, nicht aus, das überlasse ich dann doch lieber den Profis vom öffentlich-rechtlichen Rundfunk, sondern dass man dann wirklich so an diesen Punkt kommt und sagt, na, Podiumsdiskussionen mit Publikumsbeteiligungen und das alles live übertragen im Radio, wo es tausende von Leute hören, egal welche Fehler ich mache, gar kein Problem. Genau deswegen ist dieses Radiocamp so eine wichtige Veranstaltung und auch für mich eine sehr wichtige Veranstaltung geworden. Also ich bin Aljoscha und organisiere das in den letzten Jahren mit, bin aber selber halt einfach zufällig mal da gewesen und habe dann irgendwie sehr Gefallen dran gefunden an diesen Austausch, an diese gleichgesinnten Menschen oder kommunikationsfreudige Menschen auch kennenzulernen. Es ist ja schon auch eine sehr sympathische und nette Gruppe, die da immer zusammenkommt, die einen auch mitreißt und dann entstehen ganz viele spontane Sachen vor Ort, weil das Ganze geht auch über mehrere Tage, also dieses Jahr vom 13. bis 17. Mai am Bodensee und das heißt, man hat auch wirklich Zeit und da wird dann auch immer ein großes Workshop-Programm aufgestellt. Klar, es gibt Essen, es gibt Plenars, es gibt ein Volleyballfeld und so weiter und so fort. Aber natürlich gibt es auch irgendwie Workshops, die sich halt im Gegensatz zu so einem Alltagswoche halt nicht irgendwie am Abend mal ein, zwei Stunden nehmen müssen, weil ansonsten hat niemand wirklich Zeit, sich mehrere Stunden mit etwas zu beschäftigen, sondern man nimmt sich wirklich einen ganzen Tag Zeit für ein Thema, um da so richtig schön einzutauchen. Und die sind sehr vielfältig. Also es gibt immer Sachen zu Technik. Dieses Jahr werden wir einen ganztägigen Technikkurs haben, vor allem mit dem Fokus auch darauf, dass Flinterpersonen sich an der Technik ausprobieren können und rumwerkeln können, weil das ja genau die sind, die in klassischen Technikräumen schwerer Zugang finden aufgrund von welche Menschen das meistens machen und was für einen Habitus die haben. Also auch so wirklich so Sachen, die essentiell sind eigentlich für gutes Radio, aber auch experimentelle Sachen. Also es wird einen zweitägigen Workshop sogar geben, über wie man eigentlich Live-Storytelling macht mit Publikum und das Publikum auch einbindet in so eine Live-Storytelling-Radiosendung. Und teilweise wird es dann auch in Bereiche gehen, wo man sich erstmal denkt, hä, okay, wie soll das nochmal funktionieren? Also dieses Jahr wird auch ein Workshop stattfinden zum experimentellen Erzählen über das Radio mitten in der Natur. Also in den Wald gehen, gucken, was finde ich da, welche Geräusche, was kann man irgendwie auditiv wiedergeben und wie kann man damit experimentelles Radio machen. Da bin ich auch schon sehr gespannt, was rauskommt. Aber natürlich auch einfach ganz klassisches Handwerkszeug. Also für Leute, die gerade erst anfangen mit dem Radio, gibt es immer einen Einstiegsworkshop, einen Einführungsworkshop. Aber es gibt auch die Frage so, wie baut man eigentlich einen Sender und einen Empfänger? Also wie funktioniert so diese Technik, die da ins Spiel kommt? Oder wie gehe ich mit meiner eigenen Stimme um? Wir haben dieses Jahr ein Stimmtraining, auch mit Blick auf, wie macht man eigentlich Übersetzungen gut? Also synchron sprechen. Also eigentlich ganz, ganz viele verschiedene Sachen, die da immer angeboten werden im Radiocamp und da obendrauf, weil wir beschlossen haben, wir feiern jetzt 30 Jahre Radiocamp, weil es eigentlich schon ein bisschen älter ist, aber zwischendrin mal nicht stattfinden konnte, haben wir gesagt, jetzt machen wir die 30 Jahre Radiocamp-Feier und deswegen gibt es dieses Jahr sogar eine Radio-Olympiade, wo entgegen des assoziativen gemeinsamen Radiomachens-Gedankens wir alle in Konkurrenz zueinander treten in verschiedenen Teams, wer eigentlich jetzt hier die Goldmedaille absahnt im Radiomachen und wie das genau abläuft, welche Disziplinen es gibt, das wird, glaube ich, noch ganz, ganz spannend und auch schön zum Sehen und zum Hören. Ja, das vielleicht so als kleiner Überblick über das Programm, was da dann geboten ist, 13. bis 17. Mai am Bodensee, das Radiocamp. Und wenn das irgendwie für euch interessant klingt, egal ob ihr selber Radio macht oder nicht, aber vielleicht auch einfach Interesse habt, reinzuschauen in diese Welt des Radiomachens im kollektiven Zusammenhang der freien Radios, dann findet ihr das komplette Programm und auch die Anmeldung und alle Informationen rund um das Camp auf radioca.mp im Internet und könnt euch da durchklicken und nochmal weiter informieren und lesen.
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2: Hallo Schacki.
3: Hi Naomi.
2: Du, ich hab gehört, ihr habt diesen Sommer wieder ein Vereinsfest bei euch. Stimmt das?
3: Mhm, richtig gehört. Das Herzwärtsfestival ist wieder am Start.
2: Und was geht da so?
3: Boah, du, also prinzipiell ist es einmal von 25. bis 28. Juni, also Donnerstag bis Sonntag. Und geben dort beim Festival Live-Konzerte, unterschiedlichste Workshops vom Clown-Theater über Drum Circle, Breathwork, was haben wir noch? Kinderprogramm, genau, also wirklich voll bunt. Auch die Stefanie Brandner-Hafner kommt vorbei mit einem Songwriting-Workshop. Also es ist sehr bunt und vielfältig, würde ich sagen.
2: Und vom Ambiente her, was ist da so?
3: Ambiente, naja, also gemütlich, würde ich einmal sagen, definitiv. Und voll gutes Essen gibt's. Genau, biologisch wird verköstigt und ein Haufen liebe Leute. Gute Gespräche.
2: Das hört sich schön an. Gibt es irgendeine Besonderheit vom diesjährigen Herzwärtsfestival?
3: Tatsächlich. Es ist zum ersten Mal so, dass wir am Samstag so einen Electronic Day gestaltet haben. Und da ist es so, da gibt es einen DJ-Workshop zuerst und ab Nachmittag sind dann auch unterschiedliche DJs, die einer Musikgenre auch vertreten mit jeweils, ich glaube, 1,5-stündigen Sets.
2: Kann ich diese ganzen Informationen irgendwo nur nachlesen oder auch vielleicht, dass ich wenn weiterleiten kann, denn das interessiert?
3: Mhm. Also bei Instagram findest du uns zum einen unter Kulturmühle Mama Pacha oder du schaust direkt auf die Homepage unter www.herzwärts.vision. Da findest du auch nochmal eigentlich alle Infos und auch die Tickets, kannst direkt dort bestellen.
2: Ja, dann sehen wir uns beim Herzwärts von 25. bis 28. Juni.
3: Wow, war so cool, hey, darf mich freuen.

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3: Hallo, mein Name ist Michael Kurz, ich bin Historiker und ich begrüße Sie zu dieser Sendung. Heuer 2026 jährt sich der Oberösterreichische Bauernkrieg zum 400. Mal. 1626 haben die Bauern in ganz Oberösterreich rebelliert. Das war auch für das Salzkammergut ganz wichtig. Das Salzkammergut war damals genauso wie ganz Oberösterreich besetzt von den Bayern. Und wir werden uns einfach in der Folge ein bisschen die Ursprünge anschauen, also den Beginn des Bauernkrieges, den Verlauf des Bauernkrieges, der Untergang der Bauern in der Nähe von Binsdorf und was auch von diesem Bauernkrieg historisch geblieben ist. Nach den monatelangen Kämpfen im Sommer 1626 massieren sich dann die Truppen der Bauern rund um Binsdorf und es kommt ein neuer Oberbefehlshaber, Graf Pappenheim, ein Haudegen, der wusste, wie man Schlachten führt, der das Terrain, das militärische Terrain klug gewählt hat, ein offenes Feld dort in Binsdorf. Und dort treffen dann die Bauernheere, die letzten Bauern, die noch dabei gewesen sind, und die Truppen des Pappenheim aufeinander. Pappenheim ist derjenige, der den Spruch geprägt hat, ich kenne ja meine Pappenheimer, nicht? Also der gewusst hat, der kann sich auf seine Truppen verlassen und die Bauern werden hier in Binsdorf vernichtend geschlagen. Man weiß bis heute nicht, wie viele Opfer es gewesen sind, es gibt Angaben in diese Richtung und Angaben in die andere Richtung. Klar ist, dass das letzte große Gefecht dann nur mehr dazu führt, dass die Bauern kleine Scharmützel machen können. Und im November 1626 ist dann dieser Bauernkrieg nach ungefähr 5 Monaten, 6 Monaten erledigt.

Nach dem Ende des Bauernkrieges gab es Gerüchte, dass angeblich Stefan Fadinger mal persönlich in Ischl gewesen ist, hier übernachtet hätte. Dem kann ich nichts abgewinnen. Man hat es im 19. Jahrhundert dann aufgebracht, eine nette Geschichte. Nicht? Der Bauernkrieg wurde dann etwas später positiv gesehen und man hat dann das etwas verklärt und wollte eben gerne haben, dass dieser aufständische Stefan Fadinger nach Ischl kommt. Und man hat dann in einigen dieser Wirtshausschilder, die man überall aufgehängt hat damals, wollte man dann gerne einen Stefan Fadinger sehen. Zum Beispiel beim Goldenen Kreuz am Kreuzplatz hat man so ein altes Wirtsschild gehabt und man hat dann einen Mann in Tracht des 17. 18. Jahrhunderts, weil man auf die lange Dauer dieses Goldenen Kreuz hinweisen wollte, hat man dann als Stefan Fadinger interpretiert und so sind dann diese Gerüchte gekommen, dass Stefan Fadinger hier in Ischl gewesen wäre, was ich mir erstens nicht vorstellen kann und zweitens, dass man dann einige Zeit später diesen Rebellen, der ja verurteilt wurde und die Bauern hingerichtet wurden, dass man dann diesen Bauernführer, diesen Rebell dann irgendwo auf ein Wirtshausschild gibt. Das wäre so ähnlich, wie wenn man irgendwelche Rebellen des 19. Jahrhunderts dann plötzlich als Freiheitskämpfer dann feiert. Das war zur damaligen Zeit nicht vorgesehen.

0: Die Rezeption des Bauernkrieges ist auch ganz interessant. Er wurde niedergeschlagen 1626. Adam Graf Herbersdorf hat seine Grafschaft wieder zurückbekommen, hat das Schloss Ort, das die Bauern verheert haben, wieder aufgebaut und er ist einige Jahre darauf gestorben, 1629, als nunmehr in kaiserlichen Diensten stehend und ist in Altmünster in der Pfarrkirche begraben. Und man hat dann die Quellen zur damaligen Zeit, hat man natürlich dann rasch vergessen, also man wollte an diesen Aufstand nicht erinnern und nicht irgendwelche Best Practice für die Zukunft machen. Und erst im 19. Jahrhundert erinnert man sich dann in der Romantik und wo die Geschichtsquellen dann entdeckt werden, an diesen damals vor 200 Jahren stattgefundenen Bauernkrieg, an dieses Ereignis. Und versucht hier wieder zu rezipieren und anzuknüpfen, eben in der Bauernbefreiung 1848, was war denn da einfach diese Vorkämpfer für die Freiheit der Bauern. Und das dauert dann noch weitere 100 Jahre, bis 1926 dann das erste Mal an diesen Bauernkrieg auch offiziell gedacht wurde. Es musste erst die Monarchie untergehen, ehe man sich an diesen Bauernkrieg wagte. 1976 hat man dann schon relativ neutral an diesen Bauernkrieg gedacht und sich an diese Ereignisse erinnert, sowohl an die Opfer als auch an die Täter des Ganzen und das vielleicht ein bisschen neutraler betrachtet. Und heuer, 400 Jahre danach, ist eben die Zeit, dass man das ausgewogen betrachtet, dass man sich mit den Ursachen auseinandersetzt, mit den Motiven der einzelnen Proponenten und dann kann man wahrscheinlich eine etwas objektivere Sicht auf diese Ereignisse vor 400 Jahren gewinnen. Das war ein Beitrag zum 400. Jubiläum der Bauernkriege 1626, von dem wir sehr viel lernen können, auch gegenseitige Toleranz. Und es verabschiedet sich Michael Kurz.
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1: Der heutige Sendungsuntertitel lautet mit dem Namen What the World Needs Now.

Einen wunderschönen guten Abend da draußen, liebe Hörer und liebe Hörerinnen. Ihr befindet euch im freien Radio, jetzt live im Radionest in Vöcklabruck. Wie schon angekündigt, What the World Needs Now. So heißt die Sendung. Das ist eigentlich eher so ein Brainstorm-Satz. Denn was ich mir heute gerne ein wenig anschauen möchte mit euch, vor allem musikalisch, was ich damit assoziiere, dass ich es rausbringe. Ich hoffe, ihr habt einen guten Start in die Woche gehabt und ich möchte jetzt mit den norwegischen Künstler Les Imprimiers Close My Eyes starten. Es wird soulig, es wird geschmeidig, ruhig und entspannend.

Das war jetzt Les Imprimiers mit nicht Fading Forward, so heißt nämlich das kommende Album, was mit bürgerlichen Namen heißt ja Morten Martens, cooler Name, und der mischt ein bisschen in Norwegen, in seinem Herkunftsland, die Soul musikalisch, also die Soul-Landschaft musikalisch auf. Ist sein zweites Full-Length-Album, wie man sagt, quasi. Bringt er jetzt auf Big Crown Records auf. Die sind ja wirklich, also ist aus New Yorker Label und ist ja ganz stark vertreten mit neuen Soul-Größen, Doo-Wop, alles was so in diese Schiene geht. R&B auch. Also voll super zum Auschecken. Also ein heißer Tipp. What the world needs now. Ja, strong feelings überall. Meistens aber jetzt in den Nachrichten eher strong feelings, die was eher kontraproduktiv sind oder viel Schwere erzeugen. Das heißt jetzt nicht, dass man die Nachrichten wegrelativieren sollte. Das hat schon seine Berechtigung. Nur, wie geht es an derselben? Und musikalisch gesehen, Weltgeschehen ist immer auch ein bisschen so in der Musik verankert, beziehungsweise wird reflektiert und beziehungsweise gibt auch Halt. Und meiner Meinung nach trifft das die nächste Band ganz gut. Dream Stitch nennen die. Und da haben sie zwei Musiker zusammengeschlossen, nämlich der Mikkel Noe und der Seth von Floating Action. Gemeinsam sind sie Dream Stitch. Ich habe bestimmt schon mal irgendwas von einer da bei mir in der Sendung gespielt. Und die bringen auch ein neues Album, beziehungsweise

In die Stimme von Michael Now. Da könnt ihr mich eigentlich ziemlich einlegen. Da kommt in mir einfach irgendwie ein Gefühl von Geborgenheit und dieser akuten Entspanntheit. Also ich weiß nicht, ob sich das überhaupt so ausgeht, wenn man die zwei Wörter nebeneinander sitzt, aber ich mag ihn richtig gern und seine Stimme und dieses Lo-Fi, verträumte, poppige, gerade an Tag wie heute, wo nach so langen Sonnen- bzw. Trockentagen wieder es zu regnen begonnen hat, ganz wichtig für natürlich den Nature, aber auch, wir sind ja zwar ein Teil davon, aber auch für uns. Ne? Wo es vielleicht auch sehr viel regnet, nicht nur in North Carolina vielleicht, wo die zwei Musiker zu Hause sind, sondern in Brasilien. Ich denke, wo der nächste Künstler her ist, der Bruno Berle. Vielleicht ist da weniger Regen, weil er wohnt an der Küste von Maceió. Das ist relativ nordöstlich in Brasilien. Und dieser junge Mann fabriziert da auch ganz, ganz, ganz feine Musik. Auch also in diese Musica Brasileira Popular, bitte Entschuldigung auf die Aussprache, da, wo ich ein richtig großer Fan bin von. Und der schafft es immer wieder, so ein ganz einzigartige Intimität in seinen Songs zu erzeugen. Ich freue mich voll, dass er heuer wieder ein neues Album rausbringt. Same Fronteras wird sie das nennen, kommt am 10. Juli aus. Er war jetzt gerade aktuell auf Europa.

Tournee. Ich sehe, dass er dann im Mai, Juni wieder zurückkommt und am 18. Juni kommt er in den Import-Export nach München. Ich weiß nicht, ob ich es da schaffe, aber falls es irgendwie schafft, das ist einfach richtig zu empfehlen. Jetzt spanne ich nicht weiter auf die Folter, weil ich habe da jetzt ein Lied mit von seinem neuen kommenden Album Same Fronteras und das nennt sich ganz einfach Manja.

Es ist einfach, für mich ist das ein Wahnsinn, wie man sowas schafft. Das ist wirklich sehr schön. Und ich finde, zu diesem Sendungstitel zurückzukommen, What the World Needs Now, viel mehr Ruhe zwischen Menschen. Viel mehr zuhören, ohne dass das jetzt zu pathetisch klingt. Weil das ja, wenn man sich Sachen sagt wie ja, mehr Ruhe, mehr zuhören, mehr Liebe, mehr Verständnis, das hört sich alles irgendwie so platt an im ersten Augenblick. Aber ich finde, das ist es einfach nicht. Das sind einfach ganz grundlegende Sachen zwischen Menschen, die was man echt beibehalten soll und üben sollte und trainieren vielleicht auch muss, dass man das Schöne nicht überhört. Das schaffen zum Beispiel auch die Sarah Bernhardt ganz gut. Die Sarah Bernhardt, das ist die Sarah und der Bernhard. Die machen gemeinsam Musik und eigentlich aber sind sie ein Trio. Aber sie spielen vorrangig zu zweit und ich habe es letzten April, der April ist ja noch gar nicht so weit aus, vor allem Ende April habe ich es da in Wales im Schlachthof gesehen, live wieder, zum zweiten Mal, heuer. Freut mich irrsinnig. Mit denen habe ich das neue Jahr begonnen. Ein Neujahrsspaziergang zum See, zum Traunsee habe ich. Und da ist alliert das, was mich einfach ja, ziemlich weghaut, auf die Band, um nur weiter auszuholen, bin ich über einen ganz guten Freund gekommen, über einen Arnold, der was das im Dezember, also nicht das Lied, aber die Band mir gezeigt hat bei meinem 10-Jahres-Hörnest-Special und seitdem fahre ich ziemlich auf die Band. Kommen aus eigentlich Vorarlberg und Niederösterreich, machen ganz schöne Mundartmusik, ganz ruhige Musik, aber auch manchmal laut. Auf jeden Fall möchte ich euch von einem Album Urlaub in Sepia den ja, vielleicht etwas jetzt ironisch klingenden Titel Würduntergang spielen.

Ich finde, dass Sarah Bernhardt in ihren Texten, die schaffen das, dass diese kleinen zwischenmenschlichen Dinge festhalten und so am Punkt bringen. Eine gute Freundin von mir, die Marlene, hat mir gesagt, wie ich ihr mal erzählt habe, boah, ich habe da so ein DJ-Set gesehen, von Obolo da in Wien, und da hat einer zwei so 7 Inches aufgelegt und wie der stattdruckt hat, ich habe es gar nicht fassen können, dann war das da ein Lied. So ein Gitarren-Lied vom Joe Pass, ich weiß jetzt nicht mehr den Namen jetzt akut, aber auf jeden Fall hat der das gespielt und der hat, ich war ja komplett von den Socken, weil die LP, wo das drauf ist, kostet 70, 80 Euro und nur wegen dem Lied quasi, das Ausgeben ist einfach auch ein wenig viel. Und sie hat dann zu mir gesagt, du, ja, dann, und ich muss noch kurz noch weiter erzählen. Auf jeden Fall habe ich dann gegoogelt, dieses Lied und ob es das eben und wie es das auf 7 Inch geben kann. Und dann habe ich das im Internet gefunden und tatsächlich um, weiß nicht, um einen 10er habe ich es natürlich gleich gekauft, habe ich das voll frei verzählt, der Marlene. Und sie hat gesagt: Naja, dann kannst du ja mir schreiben, dass du das gefunden hast und dass du dem dankbar bist, dass du das durch ihn quasi zu dem gekommen bist. Und ja, dann habe ich mir gedacht, ja, eigentlich sind das die kleinen Dinge, dieses hey, danke sagen und was du für mich da aufgemacht hast. Für mich ganz groß, für andere, ja, überhaupt nicht relevant, aber vielleicht für den, der was das aufgelegt hat, so, hey, cool. Wow, Wahnsinn. Mir gefällt das Lied auch und so geht es halt dann weiter und so connectet man dann. Jo, ein kurzer Exkurs. Weiter geht's mit Musik und da möchte ich jetzt in Österreich bleiben, musikalisch zumindest. Da geht's um einen Peter Gabriel. Haha, nicht den, was jetzt alle meinen zu kennen, sondern dieser Peter Gabriel schreibt sich mit IE. Ja, Peter mit IE. Und der ist tatsächlich, sein Papa hat ihm so an den Musiker herangelehnt genannt. War quasi Ende Nullerjahr aktiv, also 2006 oder gestartet. Und hat dann sehr rare Live-Auftritte gemacht mit der Gitarre. Hat dann Anfang der 10er Jahre eine neue Band gegründet namens Deep Sleep. Er hat einfach eine einzigartige Stimme. Und ich finde, neben dem Max von den Streaming Satellites, der Peter Gabriel macht ihm da schon ziemlich Konkurrenz. Ich möchte jetzt da nicht zum Vergleichen anfangen. Auf jeden Fall geht es auch so ein bisschen in die Richtung. Ja, ein Wahnsinn. Und mich hat er gehabt mit seiner ersten EP, City of Last Things. Und da möchte ich euch ein Lied spielen, das was ziemlich ein Solid Gold One ist. Und Blödsinn, ich glaube, das Lied nennt sich eben Voices. Und das habe ich auf FM4 damals gehört, 2010, 11, irgend sowas. Ja, und war hin und weg. Peter Gabriel mit Voices.

Da kommt man sich vielleicht auch ein bisschen wie in einem brasilianischen Regenwald vor, wenn man das Auto so anhört. Wir sind jetzt mittlerweile schon wieder bei der Hälfte dieses Hörnests angelangt und das möchte ich natürlich jetzt dazu nutzen, den neu zugeschalteten Hörer und Hörerinnen recht herzlich zu begrüßen. Ihr befindet euch im Freien Radio Salzkammergut, heute live aus dem Radionest in Vöcklabruck im Sendeformat im Hörnest mit Ernest, akustischer Blick auf das Unerhörte mit dem heutigen Sendungsuntertitel What the World Needs Now. Eine offene Frage an euch, ein Gedankenanstoß, und ich werde das Ganze musikalisch verarbeite ich es, beziehungsweise habe ich es ja in der Vorbereitung schon verarbeitet, aber es ist immer wieder schön, da euch neue Musik zu zeigen, nämlich wirklich tatsächlich neue Musik, und da habe ich schon ein paar Sachen gespielt, die was 2026 rauskommen, und auf die nächste Nummer freue ich mich nämlich schon richtig, weil der Tom Misch ist den kennt man, glaube ich, jetzt schon mittlerweile ganz gut. In der Szene ist er schon sehr verankert, ein ganz ein passionierter Musiker, Gitarrist vor allem aus London. 1995 geboren, Sohn einer Künstlerin und eines Psychiaters, ja, was kann da schon rauskommen? Ein auf jeden Fall sehr emotionaler und sehr feinfühliger Musiker, meiner Meinung nach. Zumindest was ich so vom Gitarrenspiel und von den Arrangements, was er auch produziert, so mitbekomme. Und der bringt nämlich jetzt, 2026, bringt er ein neues Album raus. Das nennt sich Full Circle. Eine Nummer hat es mir da voll angetan. Der Titel nennt sich Goldie. Und das ist tatsächlich, wirklich fühlt sich das so an wie eine Umarmung. Ohne Scheiß, wirklich. Es ist echt so ein schönes Lied und richtig, wo man einfach einmal durchschnaufen kann. Tom Misch mit Goldie.

Jetzt habe ich überrascht. Hm? Das war jetzt der Daniel Ögren mit der Nummer Lasern. Und schwer zu erraten, ein Skandinavier aus den schönen Schweden kommend. Das ist von seinem aktuellsten Album, das aus 2025 erschienen ist und den Namen Pain trägt. Sehr soulig, sehr Leichtigkeit ist natürlich auch sehr wichtig und gerade so Soul-Musik beziehungsweise so Soul schafft es ganz gut, wie ihn der Daniel Ögren macht. Wir schauen weiter zu einer Truppe. Der Titel dieses Liedes würde vermuten, dass das Landsmänner vom Daniel Ögren sind. Sind sie aber nicht. Sie sind Franzosen, haben aber 2017 auf ihrer EP Baikonur einen Songtitel oder einen Song veröffentlicht, der sich Kaffeekluppen nennt. Und der ist auch ziemlich beflügelnd oder so.

Kaffeekluppen von Camel Power Club aus Frankreich. Ich möchte jetzt eine kleine Vorschau ein bisschen machen. Nächste Woche am 22. Mai kommt die Anna Buchecker zu uns ins Haus und spielt live Dialektpop. Trifft auf gesellschaftliche Themen in intimer Atmosphäre. Ich habe es letztes Jahr schon live gesehen am Noppen Air und war schwer begeistert. Kann es sehr empfehlen, da vorbeizuschauen am 22. Mai. Ja, und ein bisschen Werbung in eigener Sache. Ich lege auf. Am 23. Mai, einen Tag darauf, bin ich in Wien mit meiner Urlaub in Cesolo-Partie. Da spielen wir beim Little Bit Mowa bzw. Obolo Geburtstagsfest im. Boah, jetzt muss ich da echt nachschauen, weil jetzt das habe ich mir jetzt nicht ganz gemerkt. Ein Flex, in Flug, in. Was mit F? Ich finde, in Wien gibt es einfach so viele Sachen, so viele Veranstaltungsräume oder Bars, zumindest wo ich hingehe, die was mit F anfangen. Und es ist das Flug, nämlich das Flugdeck am 23. Mai. Da kommen ganz viele coole DJs, Kollektive und sehr sonniger Vibe wird das werden. Und ja, viele Freunde und Freundinnen Satz dabei, kommt vorbei, es gibt sogar so einen Vinyl-Pop-Up-Store und natürlich Drinks und vor allem gute Musik aus aller Welt. Die letzten 10 Minuten sind angebrochen, fast, und da möchte ich natürlich jetzt noch irgendwas rausholen musikalisch, weil wir schon von Konzerten reden. Ich war auch im April bei einem ganz coolen Konzert, nämlich von einem Musiker in Will. Den wollte ich schon richtig lang sehen mit seiner Band Skin Shape. Erstes Österreich-Konzert, den gibt es ja schon ewig. Also wenn ich von ewig rede, dann 15 Jahre. Aber jetzt hat er es mal nach Wern geschafft. In die grelle Forelle und ich war einfach hin und weg. Und da habe ich mir ein, zwei Platten gekauft und auf einer Platte war das Lied Amnesia dabei. Und ja, es ist vielleicht schon ein wenig melancholisch, aber verträumt und irgendwie hat es einen coolen Groove und irgendwie auch ein bisschen Sommer in sich. Ja, ich schicke euch mal auf die Reise.

Skinshape mit Amnesia. Ja, meine Lieben da draußen, das war's zum heutigen Hörnest. Da hat sich jetzt schon der Shaky Graves angemeldet. Aber bitte noch ein bisschen warten. Danke fürs Zuhören, fürs Dabeisein, fürs Einschalten. Wir hören uns dann wieder am zweiten Montag im Monat. Diesmal dann schon im Juni. Da steht ja wirklich dann schon der Sommer in voller Blüte bei uns. Genau, lasst es euch gut gehen. Kommt gut noch in diesen Montagabend rein. Lasst euch nicht feigen. Und ja, durchschnaufen. Oder so. Letzte Nummer, eigentlich vorletzte. Aber letzte Nummer ist On My Own von Shaky Graves. Brandneue, ganz große Liebe. Bis dann. Bis nächsten Monat. Habt es gut. Baba.

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3: Vielen Dank für die Vorstellung, vielen Dank für die Einladung, vielen Dank, dass Sie den Abend heute hier verbringen, unter vielen Möglichkeiten vermutlich. Also freut mich, dass Sie zu dem Vortrag kommen. Wie schon jetzt erwähnt, es wird ja insgesamt eine Vortragsreihe sein, die sich mit verschiedenen Kunst- und Kultursparten beschäftigt und deren Position im Nationalsozialismus. Und ich bin eben gebeten worden, mit der bildenden Kunst zu beginnen und dabei auch ein bisschen ein Augenmerk auf das Führermuseum Linz zu legen. Jetzt habe ich irgendwie überlegt, wie kann man das am besten kombinieren, weil eigentlich sind es ja fast ein bisschen zwei Paar Schuhe. Bildende Kunst in Oberösterreich oder in Oberdonau, da geht es vielleicht auch um die Künstler, Künstler hier und um das ganze Kunstgeschehen. Und dann dieses Führermuseum, dieses ominöse für Linz, hat das überhaupt was mit der oberösterreichischen Kunst zu tun oder wäre das halt einfach nur nach Linz verpflanzt worden? Jetzt habe ich versucht, wo gibt es einen Berührungspunkt und mit was kann ich da vielleicht starten, dass sich diese beiden Themen verbinden, die ja doch miteinander zu tun haben. Und ich habe dieses Foto gewählt als Ausgangspunkt. Als Ausgangspunkt, wo man sich verschiedene Fragen stellen kann. Das Foto ist aufgenommen vom Eingang des Linzer Landesmuseums, also Museum Francisco Carolinum, damals eben oberösterreichisches Landesmuseum noch zu dem Zeitpunkt, ich habe oben hingeschrieben, noch Landesmuseum, bald wird es Museum des Reichsgaues Oberdonau heißen. Und das, was man hier sieht, ist ein Hitlerbesuch in diesem Museum, und zwar am 8. April 1938, das heißt im Vorfeld von der sogenannten Volksabstimmung über den Anschluss Österreichs. Und da hat Hitler eben einen Besuch auch in diesem Museum verbracht, propagandistisch ausgeschlachtet. Die Heimatstadt Linz sozusagen, wo der Botz, hat er mal gesagt, erfolgreicher Auslandsösterreicher, quasi wieder zurückkehrt und dann sein Linz eben dem Deutschen Reich einverleibt und nicht nur Linz, sondern eben Österreich. Und dann auch an manche Städten wie dieses Museum hier geht, wo er sagt, dass er hier sozusagen als Jugendlicher ja auch schon gewesen ist. Und jetzt aber große Pläne hat und jetzt natürlich ausgestattet als der große Reichskanzler Dinge verwirklichen wird oder umsetzen wird, die zum Teil eben bis in die Jugend, zumindest propagandistisch, zurückgehen. Und dieser Besuch Hitlers im April 38 in Linz, das ist jetzt mein Ausgangspunkt, dass ich die Fragen stelle, was passiert ab jetzt? Also was passiert jetzt mit der Kunst- und Kulturpolitik, sowohl ja, was jetzt Österreich betrifft, das ehemalige Österreich betrifft, was Linz betrifft, was Oberösterreich betrifft, wer bestimmt generell künftig die Kunst- und Kulturpolitik? Das ist die erste Frage, die ich mir jetzt im Vortrag mit Ihnen anschauen möchte. Zweitens, dann fokussiere ich auf dieses Projekt Führermuseum. Was ist das überhaupt? Es gibt auch den Begriff Sonderauftrag Linz dafür. Also das war quasi der Auftrag, um dieses Museum zu errichten und umzusetzen. Und dann, wie ich schon gesagt habe, dieses Museum Linz ist ja nur ein Aspekt und hat eigentlich gar nicht so viel zu tun mit dem, was die Künstler vor Ort so gemacht haben. Das wäre dann der dritte Punkt, auf den ich schauen möchte. Wie schaut denn die, damals hätte man gesagt, Kunst schaffen, ich habe es jetzt absichtlich Kunstszene genannt, um nicht ganz in dem Vokabular zu bleiben. Also wie schaut denn die Kunstszene eigentlich dann im sogenannten Oberdonau-Reichsgau aus? Ist das komplett bestimmt von diesem Führermuseumsprojekt oder hat das eigentlich eh relativ wenig lokale Auswirkungen? Was sind die neuen Rahmenbedingungen sozusagen für Kunst- und Kulturschaffende in der Zeit dann nach dem Anschluss? Und damit möchte ich eigentlich nicht aufhören, sondern ich würde gern schauen, was heißt das denn eigentlich jetzt noch für uns und heute?

Ganze mit diesem Projekt Führermuseum und der nationalsozialistischen Kunst- und Kulturpolitik zu tun hat. Also wir fangen sozusagen da an und gehen dann ins Heute und ins Jetzt und schauen vielleicht wieder zurück. Das wäre der Bogen, den ich geplant habe, den ich jetzt mit Ihnen durchgehen möchte. Ich habe gesagt, wir fangen an mit der ganz grundsätzlichen Frage, wer bestimmt denn hinkünftig, also sprich ab diesem April 38 oder ab diesem März 38, wer bestimmt denn jetzt eigentlich die Kunst- und Kulturpolitik hier in Oberösterreich bzw. Oberdonau und auch in allen anderen Bereichen des Deutschen Reichs? Und da kann man das sehr, sehr einfach beantworten, weil es nämlich sehr zentralistisch geregelt war. Jegliche kunst- und kulturpolitischen Entscheidungen im Deutschen Reich und somit nach dem Anschluss eben auch in Oberösterreich oder dann Oberdonau sind zentral geregelt über eine Behörde oder über ein Amt, eine staatliche Einrichtung mit dem Namen Reichskulturkammer. Diese Reichskulturkammer war angesiedelt im Propagandaministerium von Goebbels. Das heißt, Goebbels war sozusagen auch dann der oberste Chef über die Reichskulturkammer. Und die Reichskulturkammer kann man sich so vorstellen, wie einfach sie war unterteilt in die verschiedensten Kunstsparten. Also es hat für jede Kunst- und Kulturrichtung eine eigene Kammer gegeben. Also eine für die Musik, eine für die Literatur, Kino, Schauspiel etc., Theater ist auch vorher schon genannt worden und eben auch für die bildende Kunst. Das heißt, wenn Sie auch zu den Vorträgen in den nächsten Wochen kommen, werden Sie sicher immer wieder auch auf das zurückkommen, weil auch für die Literatur spielt das eine wesentliche Rolle und auch für Presse hat hier auch eine eigene Kammer. Also in der Reichskulturkammer waren diese Kammern für die unterschiedlichen Kunstsparten und es war eine Pflichtmitgliedschaft. Also wer in diesen Kunst- und Kulturrichtungen tätig war und tätig sein wollte, musste Reichskulturkammermitglied sein. Also man konnte weder jetzt so eine Ausstellung haben oder was publizieren als Schriftsteller oder eine Komposition veröffentlichen oder als Dirigent auftreten oder als Filmschauspielerin aktiv sein, wenn man nicht Mitglied dieser Reichskulturkammer war. Ich glaube, das System dahinter ist relativ schnell durchschaubar. Es kann somit von oben geregelt werden, wer in der Kunst- und Kulturproduktion tätig ist, eben über diese Mitgliedschaft in der Reichskulturkammer. Von vornherein ausgeschlossen waren nicht-arische Personen, also jegliche Menschen, die als jüdisch galten in der NS-Zeit. Ich sage immer, meistens formuliere ich das so, die als jüdisch galten, weil wenn man sagt Juden und Jüdinnen, dann würde ich eher sagen, ist das die Eigendefinition. Es waren einfach auch Menschen davon betroffen, die sich selber vielleicht überhaupt nicht als jüdisch identifiziert haben, die auch nicht in der jüdischen Religionsgemeinschaft waren, die aber aufgrund ihrer Vorfahren, von den Ahnen her sozusagen dann als jüdisch eingeteilt worden sind und die hier eben genauso betroffen waren. Das heißt, mit dieser Reichskulturkammer ist eigentlich mit einem Handstrich gelungen, sämtliche jüdischen Künstler und Künstlerinnen aus der Kunst- und Kulturproduktion einmal auszuschließen. Das heißt, die ganze Kulturpolitik war natürlich komplett verzahnt, auch mit der rassistischen und der antisemitischen Politik des Nationalsozialismus. Da kann man nicht sagen, auf der einen Seite, hier war irgendwo Kulturpolitik und hier ist sogenannte Rassenpolitik, sondern dieses rassistische Prinzip durchdringt ja alle Bereiche des nationalsozialistischen Alltags. Und natürlich kann man sich auch vorstellen, dass in der Reichskulturkammer nicht unbedingt wer aufgenommen wurde, der jetzt politisch super widerständig, künstlerisch, avantgardistisch, also in irgendeiner Weise sozusagen jetzt komplett konträr zur nationalsozialistischen Kunstauffassung gewesen wäre. So jemand hätte sicher Probleme gehabt, einen Reichskulturkammermitgliedsausweis zu bekommen, der aber letztlich die Eintrittskarte ins Kunstschaffen war. Das heißt, das ist einfach ganz klar reglementiert und es wird immer klarer, auch in der bildenden Kunst, in welche Richtung das geht und was sich sozusagen als sogenannte deutsche Kunst oder als die Kunst, die halt propagiert wurde oder die auch geschätzt wurde, durchsetzt und was die Kunst war, die man nicht mehr wollte. In vielen Hitlerreden finden sich so Schimpftirade.

Daten über sämtliche Ismen, also alles, was ein Ismus ist. Der Symbolismus, der Kubismus, der Dadaismus natürlich, also alle diese neueren Avantgarde-Strömungen des frühen 20. Jahrhunderts sind da durchgefallen. Interessant ist die Geschichte mit dem Expressionismus, also diese ausdrucksstarke Kunst auch, die ja in den 20er Jahren auch sehr en vogue war, auch im Kino. Vielleicht kennen Sie die Filme von Fritz Lang oder jetzt im sowjetischen Pendant der Eisenstein, also diese, die so ganz stark eben mit so Ausdruck arbeiten. Also Expressionismus, auch das, was Hitler komplett verurteilt hat und es nicht deutsch oder auch als entartet betrachtet hat, da waren aber nicht alle ganz konform. Also da weiß man zum Beispiel, Goebbels war durchaus ein Anhänger auch des Expressionismus, und es gab auch unter den Künstlern zum Beispiel den Emil Nolde, der sich plötzlich, also der glühender Nationalsozialist war und plötzlich erleben musste, dass seine Bilder aus den Museen entfernt werden, weil sie politisch sozusagen nicht opportun waren. Das finde ich eigentlich immer ganz interessant, weil oft heißt es ja, irgendein verfemter Künstler, das muss nicht unbedingt sein, dass der auch dementsprechend jetzt eigentlich nicht nationalsozialistisch vielleicht gesinnt gewesen wäre, aber manchmal ist dann auch über die Kunstauffassung, haben sich durchaus hier Kontroversen ergeben, durchgesetzt hat sich klar die Hitlerlinie, also auch der Expressionismus war sozusagen tabu. Und damit man auch klarer vorführen kann, was wollen wir in Zukunft und was wollen wir nicht, gab es im Jahr 1937 ein sehr, sehr deutliches Gegenüberstellen, das fast gleichzeitig stattgefunden in München. In München wurde das Haus der deutschen Kunst eröffnet, das extra errichtet worden ist. Es sollte künftig quasi der Tempel für die sogenannte deutsche Kunst sein, für zeitgenössische Kunst, also nicht für was Älteres, sondern das, was die jetzigen nationalsozialistischen deutschen Künstler sozusagen produzieren, das sollte in diesem Haus der deutschen Kunst präsentiert werden. Da gab es jedes Jahr eine große deutsche Kunstausstellung, und das war sowas wie die Leistungsschau quasi der deutschen Künstler. Und gleichzeitig mit der Eröffnung von diesem Haus der deutschen Kunst 1937 war nicht weit davon entfernt, ebenfalls in München, die Ihnen sicher alle bekannte Ausstellung Entartete Kunst, in der eben Kunstwerke von modernen Künstlern, zum Teil von jüdischen Künstlern, hier ausgestellt wurden, aber in einer, also jetzt nicht einfach in einer sachlichen, neutralen Hängung, sondern es ist bewusst so gehängt worden, dass das alles sozusagen total schrill und schräg und mit abwertenden Kommentaren, also da hängt zum Beispiel ein Bild von Kokoschka und daneben ein anderes, und dann steht drunter, ein Bild ist von einem sogenannten Künstler, eins von einem Geistesgestörten oder von einem Irren, kennen Sie den Unterschied und so. Also in diese Richtung ist das gegangen. Kokoschka war da übrigens der eigentlich einzige Österreicher, der in der entarteten Kunstausstellung auch vorgekommen ist, sonst eher nur deutsche Künstler. Also da hier eigentlich nur Kokoschka betroffen. Es waren wahnsinnig viele Leute in dieser Ausstellung, es ist natürlich eine riesen Propaganda gemacht worden, die Leute sind aufgerufen worden, dorthin zu gehen. Ich denke, es ist schwer zu sagen, natürlich haben sich die meisten konform verhalten und dann halt, ja, das ist jetzt alles schlecht und so, aber es waren sicher welche dort, die das genutzt haben, um sich das einfach nur anzuschauen, wissend, dass man das vielleicht in den nächsten Jahren oder überhaupt, wer weiß, wie ob überhaupt je wieder man diese Kunst anschauen kann. Ich habe da zum Beispiel Briefwechsel gefunden, wo jemand an den Alfred Kubin, also an den österreichischen Grafiker, schreibt, dass er dort war in der entarteten Kunstausstellung und dass es eben so wunderbar gewesen ist und dass neben ihm jemand gestanden ist, wo er ganz deutlich gespürt hat, dass der jetzt dasselbe fühlt wie er, nämlich einerseits, dass er sich angesprochen fühlt von dieser Kunst und gleichzeitig eben das Entsetzen oder die Trauer darüber, wie da hier mit dem umgegangen wird und wie hier quasi Künstler diffamiert werden. Also das hier eben ganz klar, um diese zwei Pole zu zeigen, das wollen wir und das wollen wir nicht. Was vielleicht auch noch interessant ist für Österreich-Bezug oder auch für Oberösterreich,
in Deutschland die Machtergreifung war 1933 und somit auch die Kunstpolitik hat da dann schon in diese Richtung bald angefangen. Und jetzt denkt man eigentlich immer, für die österreichischen Künstler war das erst 38 relevant nach dem Anschluss. Das ist nicht ganz so. Das gilt dann auch bei der Literatur und vielleicht dann eher nochmal. Es war ja eigentlich gerade in der Literatur ein großer deutschsprachiger Markt. Ja? Und viele österreichische Künstler haben auch Deutschland als Markt gehabt. Und um wieder auf den Kubin zum Beispiel zurückzukommen, der hat viel Verbindungen gehabt in Deutschland, der hat dort viel ausgestellt, Galeristen gehabt, auch verkauft und so weiter. Das heißt, die waren eigentlich 33 schon betroffen von dieser Umstellung, jetzt auch in der Kunst- und Kulturpolitik, und mussten sich auch da schon an diese Spielregeln anpassen oder hätten sozusagen hier auch schon die Gefahr gehabt, dass sie plötzlich ja auch wirtschaftliche, ökonomische Probleme haben, wenn ihnen dieser deutsche Markt wegbricht. Aber auf das komme ich dann eh nochmal kurz, weil ich auf den Kubin nachher noch näher eingehe. Vorher noch zum Führermuseum. Auch da sozusagen beginnt 38, 39, hat auch schon was zu tun, also der Anschluss gibt hier sicher einen ziemlichen Schub. Das Projekt oder die Idee zu einem solchen Museum gibt es aber schon länger. Man weiß, dass Adolf Hitler seit den 20er Jahren eigentlich schon eine private Kunstsammlung aufgebaut hat. Sie wissen ja, er war ja quasi der verhinderte Maler, der eben an der Akademie der Bildenden Künste eigentlich studieren wollte, dort nicht aufgenommen worden ist. Ich habe mal mit dem Archivar von der Akademie darüber gesprochen und er hat gesagt, es wird halt jetzt oft so hämisch, naja, der ist da halt durchgeflogen und war halt nicht talentiert. Es war damals nicht viel anders wie heute, dass unglaublich viele Bewerber und Bewerberinnen sich an den Akademien natürlich bewerben und eigentlich nur sehr wenige immer aufgenommen werden. Ja. Also das allein, dass er nicht genommen wurde, ist jetzt der Teil da sozusagen das Schicksal mit vielen anderen, die da auch nicht genommen wurden. Aber Fakt ist, dass er eben zweimal nicht zugelassen wurde an die Akademie der Bildenden Künste und sicher immer ein Faible gehabt hat für das, was er eben für Kunst verstanden hat oder in einem wahrscheinlich doch sehr engeren Sinn, vor allem für Architektur war das Interesse da, also auch seine Zeichnungen und Malereien, die es da so gibt aus frühen Jahren, sind sehr viele Architekturzeichnungen, Architekturentwürfe, auch für Linz, im Skizzenbuch, das es da durchaus noch gibt. Und er sammelt eben auch Kunst, und zwar so ganz in einer Richtung, vor allem so dieses 19. Jahrhundert, eher so biedermeierliche, bayerische und österreichische Maler, und legt eine Sammlung an, aber natürlich alles noch in kleinem Stil dann in den 20ern, frühen 30ern, weil er ja noch kaum Geld hatte. Wie dann sozusagen Reichskanzler, Erfolg, Finanzen auch besser ausschauen, wird diese Sammlung immer dann doch größer. Und so rund um 1938 kristallisiert sich dann eben der Plan heraus, dass das nicht jetzt eine Privatsammlung bleiben und werden soll, sondern dass er für die Stadt Linz, die ja quasi zur Heimatstadt durchaus auch sehr propagandistisch stilisiert wird, dass er für diese Stadt Linz eben ein Museum aufbauen möchte. Es gibt verschiedene Begriffe, es wird oft von Führermuseum geredet, in den Quellen heißt es eigentlich immer ganz ganz neutral Kunstmuseum Linz oder das neue Kunstmuseum Linz. Sonderauftrag Linz ist eben auch oft der Begriff dafür, weil er tatsächlich, und das wird dann auch so genannt, also Sonderauftrag Linz kommt als Begriff auch vor in den Quellen, weil er einen Sonderauftrag sozusagen vergibt an einen Kunsthistoriker, der dieses Museum aufbauen soll. Und das ist sozusagen dann der Sonderauftrag Linz. Dafür gibt es diesen Sonderbeauftragten, einen ganzen Sonderstab, der dafür arbeitet und auch ziemlich viele Sonderkonten, die das Geld für das ganze Projekt irgendwie beinhalten. Der Sonderbeauftragte ist der Mann, den man da ganz links außen sieht, das ist Direktor Hans Posse, der Leiter der Dresdner Staatsgalerie. Er war ein sehr kundiger und
versierter Kunsthistoriker. Es ist aber total interessant und auch in der Forschung nicht hundertprozentig klar, warum er gerade diesen Posse auswählt, sein Herzensprojekt da irgendwie umzusetzen, weil der Posse war jetzt nicht gerade ein glühender Nationalsozialist. Also ich würde jetzt auch nicht sagen, dass er ein absoluter Gegner war, weil sonst hätte er diesen Job nicht angenommen. Aber er war sicher kein glühender Nationalsozialist und er war auch in der Kunstauffassung eher ein Moderner. Also er hat zum Beispiel in den 20er Jahren bei der Biennale immer den Oskar Kokoschka ausgestellt und er war auch eng befreundet mit dem Oskar Kokoschka. Kokoschka war ja mal in Dresden Anfang der 20er Jahre als Professor und da haben die beiden zusammen gewohnt. Ja, also es ist wirklich so, wo man sich denkt, das ist nicht ganz das, wo man glaubt, das ist die erste Wahl, den Hitler hier aussucht. Zweifellos aber war die Qualität von Posse bekannt und er galt einfach als wirklich unglaublich guter und vernetzter Kunsthistoriker. Er dürfte Hitler empfohlen worden sein und bei dem, wo man da das Foto sieht, das ist 38, da dürfte er ihn ein bisschen getestet haben, also da hat er ihn quasi dort besucht und sich durch die Galerie führen lassen und erst ein Jahr später, 39, hat er ihn dann beauftragt mit diesem Sonderauftrag Linz. Und wenn ich gesagt habe, der Anschluss war eine Triebfeder oder ein Motor für das ganze Projekt, dann auch deswegen, weil nach dem Anschluss in Wien, wissen Sie sicher auch, gibt es ja genug Kunstrückgabedebatten jetzt auch, sehr, sehr viel Kunstwerke von jüdischen Sammlern und Sammlerinnen beschlagnahmt und sichergestellt worden sind. Und zwar in wirklich riesiger Menge. Kommen dann gleich dazu, das zu erklären. Und dieses Potenzial sozusagen an hochwertigsten Kunstwerken, das da plötzlich da war, zugreifbar war, das hat diesen Museumsplan Linz Museum einfach noch einmal so einen Drive gegeben. Und aus diesen beschlagnahmten Kunstwerken in Wien ist dann auch tatsächlich ein erster großer Grundstock sozusagen ausgesucht worden, der dann eben für dieses Führermuseum in Linz verwendet werden soll. Was ich Ihnen da als Fotos dazu rausgesucht habe, das da oben, sehen Sie, sind Karteikarten, also so ganz schlichte, einfache Karteikarten, die jetzt nichts Böses erahnen lassen, aber diese Karteikarten sind ist das Kartensystem des sogenannten Zentraldepots für beschlagnahmte Kunst in der Wiener Hofburg. Da gibt es übrigens, wenn das interessiert, das ist mittlerweile online, ZDK, Zentraldepotkarten, die haben Kollegen und Kolleginnen alle digitalisiert und man kann sich da wirklich durchscrollen auch und kriegt vielleicht so eine Idee, wie viele tausende Kunstwerke das waren. Die stammen alle aus sehr hochwertigen Wiener bürgerlichen Sammlungen, deren Besitzer eben Juden und Jüdinnen waren, allen voran die Sammlungen von Alphonse und Louis Rothschild, quasi legendär, aber auch viele andere Künstler, die hier wirklich zum Teil museumsähnliche Galerien auch hatten und Sammlungen hatten. Und da hat es eigentlich noch gar keine, und schon gar keine deutschen Nazis gebraucht, sondern es haben die österreichischen Kunstbehörden geschafft, dass sie schon wenige Tage nach dem Anschluss sich diese Sammlungen alle so art gesichert haben. Und zwar gibt es in Österreich ein Ausfuhrverbotsgesetz und ein Denkmalschutzgesetz, in dem es der Denkmalbehörde ermöglicht wird, wenn ein Kunstwerk sozusagen in Gefahr zu sein scheint, dass man das unter Schutz stellen oder sicherstellen darf. Ja? Und die perfide Logik der nationalsozialistischen Auslegung dieses Gesetzes war, wenn was am Juden gehört, dann wird der ja jetzt vielleicht das Land verlassen und seine Kunstwerke mitnehmen. Ergo, diese Kunstwerke sind in Gefahr, ergo, die Wiener Denkmalschutzbehörde darf das sicherstellen. Ja? Und unter dieser, das war kein NS-Gesetz, das war einfach noch sozusagen die Auslegung des bestehenden österreichischen
Denkmalschutzgesetzes. Und unter diesem Gesetz sind diese ganzen Sammlungen einfach mal sichergestellt worden und in der Hofburg zentral gelagert. Ja. Und dann ging es eigentlich Schlag auf Schlag, dann hat sich sozusagen Hitler eingemischt, dann gab es den sogenannten Führervorbehalt, das war quasi ein Erlass, dass Hitler das erste Zugriffsrecht auf alle diese Kunstwerke hat, ja. Also dass nicht womöglich wer anderer zum Zug kommt, sondern dass eben Hitler das erste Zugriffsrecht hat und auch das Verteilungsrecht. Und das hat dann der Posse ausgeübt für ihn, also dieser Kunsthistoriker, der diesen Linzer Sonderauftrag hatte. Und der hat dann quasi in der Hofburg da bustiert und geschaut, was ist das Feinste vom Feinen, das soll nach Linz. Und für die anderen Sachen konnten sich dann auch andere österreichische Museen, also alle Landesmuseen zum Beispiel, konnten dort ihre Wunschlisten abgeben und haben das dann zugeteilt bekommen. Ja. Darum spricht da eine Kollegin, die auch viel über das gearbeitet hat, die Birgit Schwarz, die sagt, dass der Sonderauftrag Linz ist eigentlich ein Sonderauftrag Ostmark, weil eigentlich nicht nur die Sachen nach Linz gekommen wären, sondern auch auf andere österreichische Museen zur Verteilung gekommen sind. Nur österreichische, nichts im sogenannten Altreich, also in Deutschland. Und das, was Sie da drunter sehen, ist ein Albumblatt mit einem Bild, das eben für das Führermuseum, einem von gesichert ca. 1200 bis 1500 Gemälden, die man halbwegs gesichert dem Linzer Bestand zuordnen kann, jetzt rein Gemälde. Und dieses Bild Carlo Gignani, das Urteil des Paris, wenn Ihnen das gefällt, brauchen Sie nur nach Linz fahren, das hängt weiß nicht, ob es gerade hängt, aber ich glaube schon im Schlossmuseum, was bis vor kurzem hing es in der Ausstellung Die Reise der Bilder im Lentos. Das ist nämlich ein Bild, das eben ursprünglich zum Führermuseum gehört hätte und dann über sehr komplexe Depotwege, die ja im Salzkammergut ihre Wege hatten, ich zeige das nachher noch auf, ist es dann nach dem Krieg irgendwie hier hängen geblieben in Oberösterreich, sagen wir es einfach mal so, und ist im Landesmuseum Linz deponiert worden. Es hätte eigentlich weiter restituiert werden sollen in andere Länder, wo es herkam, aber die sind hängen geblieben und das war eigentlich der Ursprung von diesem Buch, das du gezeigt hast mit geraubte Kunst, weil man, wie die ganze Kunstraubdebatte entstanden ist, um 2000 dann auch in Oberösterreich sich einmal das alles genauer angeschaut hat und im Landesmuseum dann auf so einen Bestand gestoßen ist von ca. 15 Bildern, von denen man eigentlich nicht gewusst hat, was die für ihre Geschichte haben. Das ist draufgestanden Collecting Point, die waren irgendwie von den Amerikanern sichergestellt und sind da irgendwie in Linz gelandet und haben dann damals mit diesem Projekt begonnen, die Herkunftsgeschichten dieser Bilder zu versuchen zu eruieren und zwei konnten bisher an ursprüngliche Besitzerinnen restituiert worden werden. Bei anderen ist die Sache ein bisschen unklarer, weil, ja, können wir nachher, vielleicht in der Diskussion. Jedenfalls ist das ein Bild aus dem Führermuseum und dieses Albumblatt, das Sie eben hier sehen, das ist nicht zufällig, sondern der Hans Posse und dann auch sein Nachfolger, Posse ist 42 gestorben, die haben immer, wenn sie sozusagen wieder, vielleicht kann man sagen, wenn sie wieder einen schönen Schwung beieinander gehabt haben oder so an Bildern für das Führermuseum, dann sind die in schöne Alben hier so geklebt worden, also Bild mit Beschriftung, und dann wurde das Adolf Hitler vorgelegt. Also wenn man so will, ein Katalog oder ein Bestandsverzeichnis eines Museums, das es in Realita noch gar nicht gab. Ja? Weil kriegsbedingt oder auch weil es ja noch gar kein Gebäude gab, ist dieses Museum ja nie vor Ort wirklich ein Museum gewesen oder ein Museum geworden. Eigentlich, ich habe mal gesagt, es ist so das fiktive Museum, ja, das eigentlich nie realisiert wurde. Aber es gibt 32 solche Alben, die übrigens auch veröffentlicht sind, die können Sie auch alle nachschauen, wo man da durchblättern kann und wo sich sozusagen dann in Buchform dieses Führermuseum auch erschließen lässt. In Buchform eben nur deswegen, weil das Museum als solches wurde nie realisiert, wurde nie umgesetzt, wurde nie gebaut. Sehr wohl gab es aber Pläne dafür.
Und zwar im Zusammenhang mit der gesamten Planung Linz, Neuplanung sozusagen, architektonische Neugestaltung von Linz im Nationalsozialismus. Ich glaube, da habt ihr einen eigenen Vortrag dazu, dann auch noch mit Michael John. Vielleicht wissen Sie das, also Linz war ja eine der insgesamt nur 5 Führerstädte des Deutschen Reichs und die einzige, die quasi im ehemaligen Österreich liegt als sogenannte Führerstadt. Und Führerstadt heißt sowas wie nationalsozialistische Modellstadt, also wo quasi verwirklicht werden sollte, wie eben so eine nationalsozialistische Vorbildstadt sozusagen, wirtschaftlicher, industrieller Aufschwung und eben auch eine architektonische Neugestaltung. Im Falle von Linz hätte das geheißen, eine komplette Verbauung beider Donauufer, also mit Monumentalbauten in diesem Stil, aber noch viel größer und viel umfangreicher. Und dann ein sogenannter Kulturplatz, das ist ja zuerst die Rede gewesen, dass Kultur oder halt diese eingeschränkte Form von Kultur ja durchaus einen riesen Stellenwert hatte und es hätte sozusagen auch in Linz einen riesen Kulturplatz geben sollen in der Nähe vom Bahnhof, bezeichnet als Opernplatz. Ich gehe da gleich mal vor, dann glaube ich, nehme ich ein Bild auch mit davon. Hier ist die Landstraße, hier ist der Volksgarten und darüber geht es zum Bahnhof. Und das wäre dieser Opernplatz gewesen. Es ist ein bisschen, wie soll man sagen, es wurde durchaus auch darüber diskutiert oder sogar auch kontroversiell diskutiert. Dieser Opernplatz ist nämlich genau da, wo jetzt die Oper ist, also das Musiktheater. Es steht ziemlich genau dort, wo auch in dieser NS-Planung die Oper gestanden wäre. Aus meiner Sicht kein Problem, ja, weil das heute ist eine andere Oper, als das hier gewesen wäre und nur weil da irgendwie wer mal eine Oper hinbauen wollte. Also ich finde es jetzt nicht grundsätzlich nicht legitim, dort die Oper oder das Musiktheater hinzubauen. Es hat eben Kritik daran gegeben. Ich denke, man sollte transparent damit umgehen und das jetzt nicht verschweigen oder vielleicht schon darauf hinweisen. Man kann es halt zur Diskussion stellen. Aber ja, Fakt ist, es ist ziemlich genau eben dort jetzt tatsächlich das Musiktheater. Aber der NS-Plan hätte hier natürlich ganz andere kulturelle Rahmenbedingungen geschaffen. Auf diesem Opernplatz wäre eben auch das Museum gewesen in ganz zentraler Lage, ein Musiktheater, also eine Oper, eine Bibliothek, eine Brucknerhalle, verschiedenste groß angelegte Kulturbauten, die eben hier diesen Opernplatz gebildet hätten. Und fürs Museum gab es im Wesentlichen zwei Modelle oder zwei Ausarbeitungen. Und zwar deswegen, weil ja die Linzer, also die Architekten, die für Linz vorgesehen waren, war vorher ein gewisser Roderich Fick aus München und der ist dann abgelöst worden von Hermann Giesler. Das heißt, die haben beide etwas unterschiedliche Modelle hier vorgelegt. Ich würde sagen, das ist schon sehr, was man halt so unter nationalsozialistischen Architektur damit verbindet, im Wesentlichen, und das gilt generell für das, was so deutsche Kunst oder die Architektur, ist es eigentlich nichts Eigenständiges. Es ist ein ziemlicher Rückgriff auf klassizistische Architektur, also es ist eine Form von Neoklassizismus eigentlich, der jetzt nicht sonderlich aufregend ist, im Sinn von, dass da jetzt ein eigenständiger Stil entworfen worden wäre oder hier was ganz Eigenes entstanden wäre. Von der ganzen Linzer Architekturgestaltung, die da geplant war, auch an den Donauufern, ist das Einzige, was umgesetzt worden ist, die Nibelungenbrücke und die zwei dazugehörigen Brückenkopfbauten, die den Hauptplatz flanieren, wo heute die Kunstuniversität drin ist in beiden. Und ich mache gerade auch, vielleicht wenn Sie mal in Linz sind in nächster Zeit, ich arbeite gerade mit Studierenden in Kooperation mit der Kunstuni an einer Ausstellung über die Nibelungenbrücke und über ihre NS-Entstehungsgeschichte, was bislang eigentlich kaum noch thematisiert worden ist. Also wir eröffnen das am 20. November.
Ja, also das Museum, wo wäre es gewesen? Was wäre drin gewesen? Jetzt gehe ich in die falsche Richtung. Ja, und wo war es wirklich? Also dieser Opernplatz mit allen seinen schönen Kultureinrichtungen ist ja nie gebaut worden. Auch dieses Museumsgebäude ist nie gebaut worden. Und das tatsächliche Schicksal der ganzen Kunstwerke, die für den Führerauftrag hier zusammengesammelt worden sind, und es waren wirklich Tausende und Abertausende, wenn man jetzt auch die Objekte und die Grafiken und die Bücher und alles mitrechnet. Die sind ja, also der Posse war sehr eifrig und auch sein Nachfolger, sie haben eigentlich unbegrenzt Geld zur Verfügung gehabt, auch unbegrenzt Devisen und natürlich auf die ganze beschlagnahmte und sichergestellte Kunst zurückgreifen können. Das heißt, da hat sich ein Riesenbestand angesammelt. Wo hat man denn den untergebracht? Ja? Das erste größere Depot war in München, und zwar im Führerbau, den es ja heute auch noch gibt. Also das ist das Gebäude, wo heute die Hochschule für Musik, glaube ich, drinnen ist, oder für Kunst. Und im Münchner Führerbau waren die ersten Jahre war das so der Hauptdepotort, der natürlich dann so unsicher auch geworden ist im zunehmenden Kriegsgeschehen. Und dann hat man sich eben umgesehen nach sichereren Bergungsorten. Und alle denken jetzt natürlich gleich an Aussee und an den Salzberg und Laufen und Ischl. Aber bevor das eigentlich noch in Salzkammergut kam, und das ist ein eher unbekannter Faktor, war es hier, und zwar in Kremsmünster. Im Stift Kremsmünster wurde das erste sogenannte Reichskunstdepot eingerichtet, in dem die Bestände des Linzer Führermuseums untergebracht waren, und zwar so von 41 bis 43 ungefähr. Ja. Ich habe das ist ein ganz neuer Fund, den ich im Stiftsarchiv vor kurzem finden konnte. Das ist eine Zeichnung, wie eben in einem der Räume, wo das untergebracht war, im ehemaligen Refektorium, hier die Kisten, wie die Kisten angeordnet waren, und die Nummern, die da drauf sind, konnte ich jetzt identifizieren als lauter Rothschild-Bestand. Also das waren lauter Alphons Rothschild-Kunstwerke, also aus den beschlagnahmten, quasi enteigneten Kunstbeständen des Wiener Bankiers Alphons Rothschild. Kremsmünster ist auch zunehmend als unsicher betrachtet worden, und dann kam eben die Geschichte mit dem Salzkammergut. Also von Kremsmünster wurde dann ausgelagert, also in vielen, vielen Transporten ist dann von Kremsmünster nach Aussee und nach Ischl-Laufen transportiert worden, auch immer noch aus anderen Orten. Es war ja auch noch einiges an verschiedensten kleineren Depots, zum Beispiel in Wien und in Niederösterreich untergebracht, immer noch auch was in München. Also von überall her hat man dann versucht, das im Salzberg dann halt irgendwie sicher vor dem Bombenkrieg unterzubringen. Diese Geschichte, glaube ich, brauche ich am allerwenigsten erzählen, das ist ja relativ bekannt. Es ist schon immer wieder unglaublich, auch von der Logistik, die da dahinter war, und was man da sozusagen für unglaublichen auch finanziellen Ressourcen für das sicher gebraucht hat, zu einer Zeit, wo ja schon 44, 45, wo alles lahm, also wo es ja gar nichts mehr gab, ja, ist für diesen Sonderauftrag immer noch unfassbar viel Geld ausgegeben worden. Es ist erstens immer noch gekauft worden, also die letzten Ankäufe für einen Sonderauftrag Linz, die ich gefunden habe, datieren im Februar 45, also völlig absurd. Und es ist natürlich auch dann unfassbar viel Geld ausgegeben worden für diese Bergungstransporte und für das alles. Ja. Und das Bild, das ich Ihnen am Anfang gezeigt habe, das auf dem Albumblatt, wo ich gesagt habe, das ist hängen geblieben, das ist unter anderem, hat das deswegen so eine eigenartige Geschichte genommen, weil das hat den Weg nicht geschafft bis aus See, sondern das ist, Sie sehen ja hier auch die Schneesituation, da war ein Transport unterwegs, der nicht mehr über den Pötschenpass gekommen ist. Und diese Bilder sind dann provisorisch untergebracht worden beim Agatha-Wirt in St. Peter und sind dort dann von den Amerikanern sichergestellt worden, und die gingen dann deswegen einen anderen Weg, weil das aus dem Bergwerk, die hat man ja dann alle nach München abtransportiert, und die da aber eben
in St. Agatha, sagt man Agatha oder Agatha? Agatha waren, die sind nach Linz gekommen und wollten mal schauen, wie es mit denen weitergeht. Und darum haben die dann sozusagen auch einen anderen Weg in der Nachkriegszeit genommen. Also das war eigentlich die Realität des Führermuseums. Ja? Nicht dieses prächtige Fassade, Museum, Glanz, sondern der Versuch, Bilder irgendwie über den Krieg irgendwo halbwegs sicher zu deponieren. Und dann war natürlich die große Schwierigkeit, wie die Amerikaner das dann geborgen haben, wie löst man diese Schlamassel wieder auf und wie kommen diese Bilder jetzt alle wieder dorthin zurück, wo sie eigentlich herkamen, welche sind quasi rechtmäßig erkauft worden, was ja auch immer generell schwierig ist in einem Unrechtsstaat, also mit welchem Geld, und welche sind halt unmittelbar enteignet worden, welche aus welchen Ländern, die kamen ja auch aus Frankreich, aus Belgien, aus Polen, also das alles war eine Riesenaufgabe, die die amerikanischen Alliierten zunächst zu stemmen hatten. Vielleicht kennen Sie den Film Monuments Man, George Clooney, wo er diese Geschichte spielfilmhaft nachzeichnet. Es gab immer eine eigene Behörde der Alliierten, die sich nur um Kunstschutz gekümmert haben. Die waren quasi während des Kriegs schon aktiv und waren Teil des Geheimdienstes auch, die sehr gut Bescheid gewusst haben. Also wie die nach Aussee kamen, haben die schon alle Listen gehabt und wussten genau, was da los ist und was sie da vorfinden werden. Und haben das dann wirklich sehr schnell, ich habe das Glück gehabt, noch mit zwei von diesen Monuments Men auch reden zu können, Interviews zu machen, Ende der 90er, die das eben erzählt haben. Und die waren wirklich, also eigentlich, als würde ich mal sagen, als sehr professionell, haben sehr schnell sozusagen diese Bestände dann nach München abtransportiert, dort einen sogenannten Collecting Point eingerichtet, wo das mal alles gesichert wurde und man versucht hat, es dann zu identifizieren. Und dann war sozusagen die Idee der Amerikaner, das mal jeweils in die Herkunftsländer zurückzuschicken und die Herkunftsländer damit zu beauftragen, die weitere Rückgabe an etwaige private Besitzer zu übernehmen. Das hat, wie wir wissen, in vielen Ländern zumindest einige Jahrzehnte nicht so besonders gut funktioniert, dass dann auch wirklich zurückgegeben wurde. Aber von den Amerikanern her eben war das die Idee, und der Monuments Man, mit dem ich da sprach, der hat damals schon fast 90 oder so und hat dann irgendwie gemeint, dass er heute noch sehr stolz ist darauf, dass eben das nie daran gedacht worden ist, das als Kriegsbeute oder so zu nehmen, sondern dass völlig klar war, das kommt zurück und das hat ja Besitzer gehabt und die sollen das sozusagen wieder bekommen. Ja, das war jetzt die ganze Geschichte, oder natürlich nicht die ganze, aber so viel ich halt hier erzählen kann zum Thema Sonderauftrag Linz und Führermuseum Linz. Und wie Sie gesehen haben oder gehört haben, mit Linz und mit Oberösterreich hat das ja jetzt eigentlich nur am Rande zu tun. Also Linz war quasi der Zielort, an den das aber gar nie kam. Also das Führermuseum Linz war nie in Linz. Das ist unter anderem, war das dann ganz interessant, weil ich habe ja viel im Archiv vom Landesmuseum auch gearbeitet, und da häufen sich in den 50er Jahren offenbar die Briefe von Leuten, die nach Bildern suchen vom Führermuseum Linz oder Kunstmuseum Linz, und die adressieren das, also die haben dann sozusagen ans Landesmuseum Linz geschrieben in der Meinung, das wäre dieses Museum, das müsste ja jetzt dort sein. Ja? Also viele, die sozusagen ihre vermeintlichen Linz-Bilder in Linz gesucht haben, wo sie ja nie waren, ja? Weil, wie gesagt, Depot und ganz andere Wege. Das heißt, eigentlich war das nur der Zielort, die ganze Sonderauftrag. Der ganze Stab, der das abgewickelt hat, saß nicht in Linz, sondern in Dresden. Dresden und Berlin waren sozusagen hier die wichtigen Orte. Und vor Ort waren eigentlich nur die Leute damit beschäftigt, die vielleicht irgendwas mit den Bergungsdepots zu tun hatten. Aber so in der ganzen Planung oder in der, wenn man so will, höheren Management-Ebene von dem Ganzen, ist das eigentlich aus Berlin und aus Dresden geleitet worden und nicht hier. Und, also es gab, wie ich da geschrieben habe, wenig Berührungspunkte. Es war auch nicht vorgesehen,
Es waren keine oberösterreichischen Künstler oder Künstlerinnen, die hier auch für dieses Museum von den Werken her vorgesehen gewesen wäre. Auch deswegen, weil dieses Führermuseum hätte nicht, so wie das Haus der Deutschen Kunst in München, das hätte ja die gegenwärtige Kunst zeigen sollen, die von deutschen nationalsozialistischen Künstlern. Das Führermuseum hätte ältere Kunst gezeigt, also die alten Meister bis hin so ins 19. Jahrhundert, aber dann Stopp, also keine Gegenwartskunst. Und das ist durchaus sehr bezeichnend, weil man aus vielen Quellen schließen kann, dass Hitler das gegenwärtige nationalsozialistische bildende Kunstschaffen jetzt auch nicht so, also offenbar hat er dann, wenn es ums Private ging und sich dann lieber ein Bild aus dem 19. Jahrhundert oder einen alten Meister aufgehängt und doch nicht irgendwie einen nationalsozialistischen gegenwärtigen Künstler. Das heißt, das Führermuseum hat von dem her mit dem nicht so viel zu tun gehabt. Das, was wiederum eine Auswirkung gehabt hat, war, dass zum Beispiel Linz ja schon ein Museum hatte, das Landesmuseum, das ja vorher natürlich das einzige und zentrale Museum hier war. Und dann gibt es da plötzlich diese Konkurrenz. Irgendwie weiß man, da soll jetzt was Neues kommen, was ganz Großes, was mitmischen kann mit Wien und Paris und allen großen Museen. Und natürlich ist man da als Landesmuseum plötzlich etwas am Abstellgleis gewesen und die waren zum Teil auch sehr enttäuscht, dass sie sozusagen nicht einbezogen waren in dieses Führermuseumsprojekt, wo sie doch quasi da jetzt in Linz die Museumsfachleute waren und die Kunsthistoriker waren aber tatsächlich eben kaum einbezogen. Es wäre viel eher gedacht, dass das Landesmuseum dann kaum mehr eigene Kunstabteilung haben sollte, sondern dafür viel mehr gestärkt wurde die Volkskunde. Ja. Es ist 1938 die Volkskundeabteilung eingerichtet worden und in diese Richtung sollte das sozusagen gehen und das Führermuseum wäre halt dann das große, renommierte Kunstmuseum gewesen. Aber was heißt das jetzt? Was hat sich jetzt tatsächlich in Oberösterreich jetzt in der Kunstszene abgespielt, vielleicht nur mehr kurzen Überblick, genauso wie ich es am Anfang gesagt habe, auch hier diese Reichskulturkammer natürlich als zuständige Behörde und vorhin schon erwähnt, wer war der Leiter auch dieser Landes-, also der bildenden Kunst Kammer, die für Oberösterreich oder Oberdonau eben zuständig war. Der Landesleiter dafür war eben dieser Ernst August Mandelsloh, den du vorher schon erwähnt hast. Ich habe ihn eigentlich deswegen auch ausgesucht, weil er eben seinen Wohnsitz in Gmunden gehabt hat, zumindest ab 1930. Er war Mitglied der Innviertler Künstlergilde und der Künstlergilde Salzkammergut, eben Wohnsitz in Gmunden ab 1930 und er war ein wirklich, also kein Mitläufer, sondern ein überzeugter Nationalsozialist von frühest an, also er war ab 33 NSDAP-Mitglied und Mitglied der SA und SS und ab 36 SS-Sturmbannführer und er war auch mehrfach inhaftiert sozusagen wegen illegaler NS-Aktivitäten und ab 1938 ist er sozusagen für das belohnt worden und ist dann sozusagen zum obersten Kunst- und Kulturfunktionär in Oberdonau geworden, eben als Landesleiter der Reichskammer für bildende Künste. Selber von seinen, also können Sie auch verschiedenste Quellen, wo man schauen kann, wie er selber gemalt hat. Er hat relativ viel so Industriemalerei auch gemacht, also das wäre jetzt hier Ansicht von Lenzing. Ich hätte auch ein Bild gehabt, also, aber das hat mich dann für das entschieden, aber es gibt auch mehr, also natürlich ganz viel Gmunden-Ansichten. Villa Negrelli, da gibt es einen biografischen Bezug, ich glaube seine Mutter war irgendwie eine geborene Negrelli. Eigentlich gar nicht so angepasst konservativ, wie man vielleicht meinen könnte, so selber in seiner Kunst. Und er war eben auch der, der durchaus auch ein Verfechter für den Expressionismus gewesen wäre und durchaus auch Kontakt gehalten hat zu Künstlern, die vielleicht jetzt nicht ganz
linientreu war. Er war ein ganz enger Freund von Alfred Kubin, den ich vorher eben auch schon genannt habe, diesen Grafiker aus dem Innviertel, der in Zweglett gewohnt hat und der immer wieder in Probleme kam, werde ich gleich nachher schauen. Und da hat der Mandelsloh offenbar immer doch schützend so ein bisschen seine Hand über diesen Kubin gehalten, aber natürlich, ja, das ist halt sehr willkürlich. Also wenn ihm der Kubin nicht zu Gesicht gestanden wäre, dann hätte das auch anders ausschauen können. Und zweifellos war das eine mächtige Position, die er hier gehabt hat. Er ist nach Kriegsende arretiert worden, war dann in Glasenbach, also das war eben das amerikanische Lager für ehemalige Nationalsozialisten und dann in Kornwestheim, also quasi ähnliches Lager wie Glasenbach gewesen ist, ist dann komplett frustriert eigentlich und, wenn man so will, gebrochen. Er hat sich im oberbayerischen Stift St. Veitern zurückgezogen und ist dort gestorben, 1962. Es gab vor kurzem, ich glaube, es war letztes Jahr, einen ziemlichen, ja, wie klar, ich weiß nicht, ob man es so nennen kann, in Ried hat es eine Ausstellung gegeben zu einem Jubiläum der Innviertler Künstlergilde und dort wurde der Mandelsloh dann groß präsentiert und zwar in einer unfassbar unkritischen Art und Weise, also wo quasi die ganze NS-Geschichte komplett überhaupt nicht vorgekommen ist und das haben die oberösterreichischen Nachrichten dann sehr kritisch aufgegriffen und das hat dann, also ich glaube, die Überschrift war, wie präsentiert man die Kunst eines Nationalsozialisten, so nicht. Und das heißt, das sind natürlich schon Sachen, die auch jetzt uns immer wieder irgendwie begegnen, berühren. Ja, generell ist jetzt trotzdem sozusagen nicht der Wahnsinnsbruch, wenn man so will, in der Kunst 1938 jetzt in Oberösterreich, schlicht und einfach deswegen, welche eher auch vorher schon konservative Künstler am Werk waren. Also es gab jetzt unter den oberösterreichischen Künstlern und Künstlerinnen in den 30er Jahren so gut wie gar keine großartig modernen oder Avantgardisten. Es gab auch eigentlich keine bekannten jüdischen Künstler oder Künstlerinnen. Das heißt, es ist eigentlich kaum wirklich ein großer Bruch. Es geht eher so ein bisschen weiter und man passt sich halt dann so irgendwie etwas an. Ich habe Ihnen ein paar Beispiele mit, dass man sich das vielleicht ein bisschen vorstellen kann, von zwei Künstlern, die ziemlich bekannt sind, Fritz Fröhlich. Sehr interessant, Fritz Fröhlich hat die Fresken der Synagoge in Linz 1968 gemalt. Das würde man kaum vermuten, wenn man dieses Frühwerk hier sieht. Er hat durchaus einige Werke gemacht, die im Nationalsozialismus dann sehr, einfach ganz so wirklich totale Nazi-Kunst einfach, ja. Also Nazi-Kunst im Sinne von, das ist halt auf jeden Fall sehr neusachlich, natürlich realistische Darstellungen, aber halt diese Stilisierungen von Familie, Mutter, Kind, bäuerliche Sujets, also das waren halt so die Vorzeigesujets. Aber das Spannende ist jetzt auch von der Anpassung, das ist ein Bild von 36 und das ist ein Bild von 41, also man sieht schon so ein bisschen, also man könnte sagen, ich glaube, da kommt schon noch eine Spur mehr Armut oder dass die jetzt nicht alle nur super glücklich sind und mit relativ wenig leichter Anpassung wird es dann schon zum Nazi-Vorzeigebild, wo halt dann die glücklichen Bauernkinder hier herumtollen. Ja. Und ich glaube, das ist ein sehr typisches Beispiel, wie hier ohne ganz große Stilbrüche sich die Künstler halt angepasst haben. Weil ich denke, die Entscheidung war halt, wie gehe ich um mit den Rahmenbedingungen, die ich habe. Entweder ich steige komplett aus diesem Geschäft und verdiene mir mein Geld irgendwie anders oder ich will weiter als Künstler leben. Dann muss ich mich vielleicht verlegen auf, also ich muss jetzt nicht nationalsozialistische Propagandakunst malen, aber viele haben halt dann
ja, vermeintlich unpolitische Sujets wie Landschaften oder Porträts, also irgendetwas, was sozusagen politisch unverfänglich halt irgendwie zu sein schien, gemacht. Noch ein Beispiel, Robert Angerhofer, da sieht man auch, dass es keinen großen Wechsel oder keine große Veränderung eigentlich brauchte. Das Bild könnte fast eigentlich auch aus der Nazi-Zeit sein, ist es aber nicht, das ist von 1930, also dieser Stil der neuen Sachlichkeit. Das andere ist eben dann 1940. Ja, es ist schon anders, aber es hat vielleicht durchaus, ja, es braucht vielleicht nur ganz leichte Anpassungen. Also auch, ich denke mal, die Bäuerin bei der Arbeit hier, wenn er die wirklich jetzt 1940 zur großen deutschen Kunstausstellung bringen hätte wollen, braucht es vielleicht nur ein bisschen mehr Lächeln oder noch ein etwas, vielleicht noch was ein bisschen fröhlicher, vielleicht ein bisschen mehr Farbe. Aber vom Sujet her und von der ganzen Anlage her geht das auch durch als Bild, das man bei der großen deutschen Kunstausstellung zeigen kann. Also das wären so meine Beispiele, dass man sagt, es war jetzt nicht der radikale Bruch, sondern bei vielen ging das eigentlich in Linie. Ja. Ja, entartet, das habe ich vorher schon gesagt, es gab quasi eigentlich keine oder kaum oberösterreichische Künstler, die von diesem Vorwurf betroffen waren, dass ihre Kunst eben nicht konform wäre. Der einzige, der hier immer wieder ein bisschen genannt wird, ist eben der Alfred Kubin, von dem ich vorher ja mehrfach schon gesprochen habe. Grafiker, Salzburg eigentlich aufgewachsen, dann in München gewesen, dort hat er seine Frau geheiratet, dann sind die 1906 nach Zwicklett gezogen. Er war immer eher ein Einzelgänger, der unfassbar viel korrespondiert hat mit der ganzen Welt und der intellektuellen Welt. Und er war schon, ich weiß nicht, ob Sie seine Zeichnungen kennen, die sind so ein bisschen ins Fantastische gehen, zum Teil auch sehr grausame Szenen, grausige Sachen, sehr sexist, also sehr misogyn. Und das hätte schon was sein können, wo man sagt, da weiß man jetzt nicht, wie das ist, wie der im Nationalsozialismus ankommt. Und er schreibt dann auch ganz viele Briefe, wo er schreibt, er ist selber verwundert, aber er scheint nicht auf der, auf der Liste zu sein, schreibt er dann einmal. Aber es war halt immer so eine unsichere Sache, vor allem eben auch, weil seine Ehefrau Hedwig als halbjüdisch galt und ihn das natürlich auch jetzt in eine gewisse doch Gefährdungssituation bringen hätte können. Aber wenn Sie schauen, er wird eben oft als Nicht-Nazi auf jeden Fall, also er war auch kein Nazi, aber er hat auch einen Reichskammer für bildende Kunst Mitgliedsausweis, den ich in München vorfinden konnte im Kubin-Archiv. Ist eigentlich logisch, weil er hätte sonst nicht publizieren können, er hätte keine Galerietätigkeit, er hätte gar nichts machen können, aber das heißt, auch für ihn gilt das mit dieser Mitgliedschaft. Ja, ich glaube, damit habe ich diesen Teil jetzt beendet und vielleicht nur jetzt zum Schluss und als Ausblick. Viele tausend Werke, vor allem fürs Führermuseum, haben durch diese Zeit und durch die Beschlagnahmungen, durch die Kunstenteignungen, durch die Arisierungen, sind die eben durcheinander gewirbelt worden und es hat lange Jahrzehnte gebraucht, bis das sich Österreich, aber nicht nur Österreich, sondern auch andere betroffene Länder mit diesem Thema beschäftigt haben, vor allem, dass eben in Museen, in unseren Museen, immer noch Objekte sind, die ursprünglich aus enteigneten Beständen sind. In Österreich hat es nach 1945 durchaus eine Phase gegeben, wo rückgestellt wurde, aber halt lang nicht alles und es war relativ schwierig, auch für die Betroffenen. Es hat dann in den späten 60ern das erste Mal so etwas wie ein Kunstrückgabegesetz gegeben und dann noch einmal in den 80ern. Die waren aber sehr, sehr halbherzig und auch
befristet, da ist so gut wie gar nichts zurückgegangen. Da hat man einfach eine Liste in der Wiener Zeitung veröffentlicht und man konnte sich melden, aber das und das auch nur eine befristete Zeit lang. Und dann kamen diese Sachen, vielleicht können Sie sich erinnern an die Mauerbach-Auktion. Also diese Kunstwerke sind dann in der Kartause Mauerbach gelagert worden bei Wien und 1995 der Kultusgemeinde übergeben. Und die haben dann eine große Versteigerung gemacht, das war die Mauerbach-Auktion. Das Problem aus heutiger Sicht, man weiß heute, dass viele von diesen Kunstwerken noch identifizierbar gewesen wären, also zu ihren eigentlichen Eigentümerinnen zurück. Und durch die Auktion ist das einfach jetzt verloren oder ist das halt irgendwie weg. Also es war gut gemeint im Sinne von, man arbeitet das hier auf, macht einen Schlussstrich, verauktioniert das zugunsten von Opfern des Holocaust, also die Kultusgemeinde hat es quasi für einen Fonds für Holocaust-Opfer eingerichtet, aber es hat halt verunmöglicht, dass manche Werke zu ihren Eigentümerinnen, die zu diesem Zeitpunkt vielleicht zum Teil sogar noch gelebt hätten. Ja? Weil wenn wir jetzt von Kunstrückgabe reden, ich werde Ihnen dann gleich ein bisschen was aus der Praxis erzählen, das Ende der Zeitzeugen, also es gibt keine Rückgabe mehr an jemanden, der tatsächlich damals Eigentümer, Eigentümerin gewesen ist. Im besten Fall ist es noch die Kindergeneration, in den meisten Fällen ist die Enkelgeneration oder vielleicht sogar noch weiter schon weg. Die zwei Bilder, die ich hier habe, sind Grafiken von unserer Website von der Kunstrückgabe, für die ich eben nebenbei auch arbeite in Wien. In Österreich ist das eben jetzt so geregelt, seit 1998 gibt es das Kunstrückgabegesetz. Das ist international einzigartig, also mittlerweile hat Frankreich auch eines, aber sonst ist das nirgends auf gesetzlicher Ebene geregelt, dass eben Kunst, die sich in österreichischem Bundesbesitz befindet, wenn hier herausgefunden wird, dass das durch NS-verfolgungsbedingten Hintergründe da sind, dann muss das zurückgegeben werden. Und dann ist Österreich auch verpflichtet, die Erbinnen auszuforschen und das zurückzugeben. Und das gilt für einen Klimt genauso wie für ein kleines wertloses Büchlein aus der Nationalbibliothek. Also es spielt hier keine Rolle der materielle Wert. Und es ist allerdings eben ein Bundesgesetz, das sich nur auf Bundesbesitz bezieht, sprich nur die Bundesmuseen. Das heißt die großen Wiener Museen, das Kunsthistorische, Belvedere, Albertina, also die sind da alle dabei. Aber es gilt eben nicht für Landes-, Bezirks-, Gemeinde- oder gar Privatbestände. Manche Länder haben eigene Landesgesetze, auch Oberösterreich hat eins, 2001 ein Restitutionsgesetz, das ans Bundesgesetz angelehnt ist. Das heißt, theoretisch ist es auch in Oberösterreich gültig mit der Kunstrückgabe. Eine Zeit lang wurde auch viel geforscht, siehe hier. Aber ich sage es jetzt einmal so, es ist eher eingeschlafen und es ist keine systematische Provenienzforschung jetzt mehr da, auch in den oberösterreichischen oder Linzer Museen, eher nur anlassbezogen oder ja. Wohingegen in den großen Bundesmuseen fast in allen Häusern wirklich fast Vollzeit eine sogenannte Provenienzforscherin sitzt. Also Provenienz heißt Herkunftsforschung und das meint sozusagen in der Kunstgeschichte, dass man eben die Eigentümerkette hier ermittelt, wo dieses Bild jeweils herkommt. Es tagt dann zwei, dreimal im Jahr dieser sogenannte Kunstrückgabebeirat, dem ich eben auch angehören darf. Der Vorsitzende ist der Clemens Jablohner, der ehemalige Justizminister. Und in diesem Beirat werden dann die neu erforschten Fälle vorgelegt und der Beirat entscheidet dann eben über Rückgabe und zuständig dann ist der jeweilige der Minister, also der Kulturminister dann für die Rückgabe. Kann ich gerne, wenn Sie dann Fragen haben, noch ein bisschen näher ausführen. Auf internationaler Ebene gibt es auch seit dem Jahr 98 die sogenannten Washington Principles, die eben regeln, dass es einen möglichst fairen Umgang mit diesem Thema geben soll. Also das ist sozusagen nicht rechtlich bindend oder irgendwas, aber die meisten Länder oder die meisten Museen und auch zum Beispiel Auktionshäuser, so wie das Dorotheum oder so, ja, die verpflichten sich auch quasi diesen Washington Principles. Und das heißt, dass sie eigentlich, wenn sie
drauf kommen, sie haben hier ein enteignetes Bild, dass sie hier auch sozusagen schauen, dass es zu einer Rückgabe kommt, die halt dann keine gesetzliche Grundlage hat, wie beim Bundesbesitz, sondern wo man eher sowas wie einen Vergleich oder einen Ausgleich oder in irgendeiner Weise eine Vereinbarung halt vielleicht findet, was die Rückgabe betrifft. Ja, ich habe dazu eigentlich immer mehr so im Sinn von ein paar Fragen, aber ich glaube, das können wir in die Diskussion verlagern. Das ist ein Buch, das ich gerade mit dem Kunstrückgabebeirat meiner Kollegin Pia Schöllenberger letztes Jahr herausgegeben habe zu diesem Thema. Das heißt eben 25 Jahre Kunstrückgabegesetz, 1998 bis jetzt. Und wir haben dieses Buch, ich habe es jetzt leider nicht mit, aber das, nachdem es noch ziemlich neu ist, kriegt man das auch überall. Wir haben in diesem Buch versucht, Geschichten zu erzählen, also Geschichten von Bildern und Geschichten von ihren Besitzern und Besitzerinnen. Und wir haben für diese 25 Jahre Rückgabe, also seit 1998, für jedes Jahr einen Fall ausgewählt und ein stellvertretendes Objekt sozusagen, das in diesem Jahr zurückgegeben wurde, und haben versucht sozusagen die Geschichte hinter diesem Bild, hinter diesem Gemälde zu erzählen. Und das, was mich da immer wieder so berührt dran ist, dass es da eben in dieser Kunstrückgabe um so viel mehr geht als um die materielle

0: großen Sammlungen. Aber wenn es dann hineingeht ins wirklich in den Mittelstand, ja, wo halt Leuten, die gerade vielleicht 2, 3 Sachen hatten, eine kleine Grafiksammlung oder was auch immer, also wo es jetzt auch nicht die großen Werte sind, aber wie umfangreich sich hier diese ganze Enteignungsmaschinerie entfaltet hat. Das haben wir eben versucht, mit dem hier darzulegen. Und das Letzte, ich glaube, es ist jetzt leider nur mehr bis 27. Oktober, aber auch gerade zum Thema gibt es in Wien, im Wien-Museum und im Jüdischen Museum gerade eine Ausstellung mit dem Titel Raub. Falls Sie nicht hinkommen, kann man auch die Website besuchen, wo die haben einen ähnlichen Ansatz, wie ich es vorher für unser Buch auch gesagt habe, wo wirklich Einzelschicksale dargestellt werden, und zwar haben die kleine Videos jeweils auch dazu gemacht und so jeweils eben eine kleine biografische Geschichte dazu. Also das Thema ist immer noch höchst aktuell und hat quasi seine Ursprünge in der nationalsozialistischen Kunst- und Kulturpolitik, die eben auch mit Enteignung und Arisierung intensivst verbunden war. Danke.
1: Das war ein Vortrag von der Universitätsprofessorin Dr. Birgit Kirchmeier, aufgezeichnet am 23. Oktober 2024 im Zeitgeschichte-Museum Ebensee. Die Veranstaltung fand im Rahmen der Vortragsreihe Kunst und Kultur im NS-Regime – Propaganda für die Volksgemeinschaft statt. Inhaltlich ging es um Adolf Hitlers Verständnis von Kunst und darum, wie dieses die nationalsozialistische Kulturpolitik geprägt hat. Der Vortrag zeigte, dass die Politik von rassistischen und antisemitischen Vorstellungen geprägt war und besonders für Oberösterreich und Linz Folgen hatte. Im Mittelpunkt stand zum Beispiel das geplante Führermuseum in Linz, das auch ein zentraler Motor der nationalsozialistischen Kunstenteignung war. Vielen Dank fürs Zuhören bei diesem Es war einmal live.
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0: Hallo und herzlich willkommen bei der Beitragsreihe FOJ – Ein Jahr für die Umwelt. Im letzten Beitrag ging es darum, was das Freiwillige Umweltjahr eigentlich ist. Heute hören wir, welche Aufgaben Teilnehmerinnen und Teilnehmer dabei übernehmen. Wer einen Beitrag verpasst hat oder noch einmal anhören möchte, kann das jederzeit auf unserer Website www.freiesradio.at tun. Zur kurzen Erinnerung, das Freiwillige Umweltjahr, kurz FOJ, bietet die Möglichkeit, sich 6 bis 12 Monate für Umwelt- und Naturschutz zu engagieren. Gleichzeitig kann man neue Erfahrungen sammeln. In ganz Österreich gibt es über 90 Einsatzstellen, bei denen man ein freiwilliges Umweltjahr absolvieren kann. Dazu gehören zum Beispiel Nationalparks, Naturparks oder Umweltorganisationen. Die Aufgaben sind genauso unterschiedlich wie die Einsatzstellen selbst. Eine Teilnehmerin betreut Besucherinnen und Besucher bei Führungen, ein anderer arbeitet bei Naturschutzprojekten mit und wieder jemand anderes hilft bei der Ernte von Bio-Obst auf einem Bauernhof. Das Ziel des Freiwilligen Umweltjahres ist es, jungen Menschen praktische Einblicke in die Umwelt- und Nachhaltigkeitsarbeit zu ermöglichen und gleichzeitig einen Beitrag zum Schutz der Natur zu leisten. Ich habe 2 Teilnehmer im Nationalpark Gesäuse besucht. Dort erzählen sie uns kurz von ihren Aufgaben.
1: Also ich bin eine Art Joker für alle Abteilungen im Nationalpark. Prinzipiell bin ich in der Kommunikation angestellt und habe da natürlich sehr viel zu tun mit Außenstehenden, denen ich Plakate bringe, Prospekte bringe. Bei Veranstaltungen bin ich dabei zum Fotografieren, zum Aufbauen, zum Mithelfen, für alle möglichen Sachen. Aber ich werde eben auch eigentlich wöchentlich an irgendeine andere Abteilung hergeborgt, wo ich dann zum Beispiel in der Infrastruktur helfe und irgendwo Arbeit im Gelände verrichten darf oder wo ich eben, so wie heute, im Erlebniszentrum beim Weindom helfen darf, um den jetzt wieder auszuwintern und auf die kommende Saison vorzubereiten.
2: Ja, hallo, ich bin Sergio. Ich mache auch das Freiwillige Umweltjahr hier, so wie Raphael, aber in der Abteilung Bildung. Das heißt, jetzt, wo bald die Saison anfängt, werde ich hier beim Besucherzentrum arbeiten und Workshops geben für Schulklassen, für Familien, auch teilweise Führungen. Genau, und einfach auch ein bisschen hier betreuen, wenn BesucherInnen Fragen haben oder eine Limo kaufen wollen oder sowas.
0: Doch ein freiwilliges Umweltjahr findet nicht nur in Nationalparks statt. Gleich hören wir noch weitere Teilnehmerinnen und Teilnehmer über ihre Aufgaben.
3: Bei Bio Austria bin ich hauptsächlich in den Bereichen Veranstaltungen, Marketing sowie Verwaltung tätig.
4: Ich helfe beim Mobilitätsteam vom Klimabündnis und bin da zum Beispiel bei den Regionaltreffen von den Fahrradbeauftragten dabei gewesen.
5: Das ist sehr unterschiedlich, von der Jahreszeit abhängig. Im Winter, im Herbst sind es viel Instandhaltungsaufgaben, neue Sachen bauen, alte Sachen reparieren, zusammenrahmen, gerodete Flächen abräumen, Holzarbeiten, und im Sommer geht es dann eigentlich nur ans Mähen und Heigen.
6: Also bei mir ist der soziale Aspekt auch dabei. Das heißt, ich bin in einer inklusiven Gärtnerei, also ich habe Klienten. Das heißt, meine Aufgaben sind halt einmal das Gärtnerische und dazu kommt dann eben auch noch das Soziale halt, dass ich mit den Klienten arbeite und eben beim gärtnerischen Pickieren. Jetzt gerade im Winter ist halt nicht so viel zum da und die restliche Zeit, also da kann ich noch nicht so viel dazu sagen, weil das habe ich noch nicht erlebt da. Weiß ich noch gar nicht, was so passiert in den nächsten Monaten.
0: So Zum Abschluss noch einmal das Wichtigste zusammengefasst. Die Arbeit im Freiwilligen Umweltjahr ist sehr verschieden. Sie reicht von körperlicher Arbeit in der Natur über Führungen für Besucherinnen und Besucher bis hin zur Organisation von Workshops und vielem mehr. Aber das Freiwillige Umweltjahr ist nicht nur Engagement für die Umwelt. Für viele ist es vor allem ein Jahr, in dem sie neue Erfahrungen sammeln und herausfinden, welche Themen sie besonders interessieren. Am Mikrofon verabschiedet sich Yannick Rijal. Im nächsten Beitrag geht es noch um ein persönliches FUJ. Nachhören kann man alle Beiträge jederzeit auf unserer Website www.freiesradio.at. Vielen Dank fürs Zuhören.

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7: Wir bringen im Folgenden einen Beitrag des Freien Radio Innviertels zur Kommunale Oberösterreich 2026, die sich dieses Mal dem Thema 400 Jahre Bauernkrieg widmet. Der große oberösterreichische Bauernkrieg von 1626 zählt zu den zentralen Konflikten der regionalen Geschichte. 400 Jahre später rückt das Thema wieder verstärkt ins öffentliche Bewusstsein. Am 11. November 2025 war dazu der Historiker Hannes Leidinger in Ottensheim zu Gast. Leidinger ist Dozent am Institut für Zeitgeschichte der Universität Wien und Leiter der Wiener Außenstelle des Ludwig-Boltzmann-Instituts für Kriegsfolgenforschung. Jetzt also die Aufzeichnung seines Vortrags unter dem Titel »Was wir erinnern, wie wir erinnern, wozu wir erinnern«. Ottensheim selbst war übrigens 1626 ein bedeutender Ort. In der Umgebung befand sich eines von drei Bauernlagern nördlich der Donau.
8: Ja, fangen wir mit was an, das ich glaube ich in den letzten Wochen erst richtig begriffen habe. Nämlich, es ist schon angedeutet worden, Bauernkrieg. Wie Sie wahrscheinlich in letzter Zeit gehört haben, auch die Diskussionen in Deutschland, ist das überhaupt ein Bauernkrieg gewesen oder haben wir es dann jetzt mit sehr vielen anderen gesellschaftlichen Gruppen zu tun? Möglicherweise den treibenden Kräften sogar woanders bei ja, dörflichen, märklichen, würde ich sagen, und städtischen Eliten. Schreibern, die ja auch das notwendige Handwerk mitgebracht haben, kurz gesagt, sich auch ausdrücken konnten, die möglichen Folgen davon klarerweise auch verhandeln können und hinter den großen Figuren dann tatsächlich wichtiger sind, als das bisher dargestellt wurde. Steyr, ganz wichtiger Aspekt, um nur daran in Oberösterreich zu denken. Wenn wir das insgesamt ins Große fassen und sagen, ja, da kommen Handwerker dazu, da kommen Händler dazu, da kommen alle möglichen anderen Kräfte dazu, kommen vor allem auch die Frage dazu, wer ist dann ein Bauer? Wer ist dann eigentlich ein Bauer? Da, es hat in Oberösterreich 1992 eine Landesausstellung im Stift Schlegel gegeben, Bauernausstellung. Der Karl Brunner hat damals organisiert, ich kann mich erinnern, da war ich ein ganz junger Student und da bin ich mit großem Interesse hingefahren und habe gesagt, eigentlich sind die Bauern nach seinem Verständnis überhaupt wieder nur eine kleine Schicht, denn ein Großteil der ländlichen Bevölkerung ist eigentlich Gesinde. Das sind Knechte, Mägde, Innleute, die keine eigene Hofstelle haben. Das heißt schon, aus dieser Überlegung heraus müssen wir sehr aufpassen, wie wir eine ländliche Gesellschaft schaffen, fassen, definieren und auf der anderen Seite, mit wem diese Gesellschaft, diese Gruppen koalieren. Das wäre das Erste. Bauernkrieg oder nicht, ein Aufstand der Oberösterreicher. Herzlich willkommen, liebe Rebellen, im Lager der Aufständischen. Freut uns ja. Land auf, Land ab, rebellisch sein. Aus einem Freiheitsbegriff heraus. Da hat der Karl Brunner auch angesetzt, 1992 gesagt hat, ein wesentlicher Faktor der Kolonen schon in der römischen Zeit war, dass sie freier waren in ihrer Gestaltung und nicht mehr der Villa Rustica untergeordnet waren. Das heißt, die haben freier organisiert, zwar nicht völlig frei, weil sie natürlich im größeren Zusammenhang agieren mussten. Und diese Idee der Kolonien hat er damals begonnen mit der Oberösterreichischen Landesausstellung, wäre eigentlich die Uridee des Bauern, der jetzt ständig sich ein bisschen reibt. Wie viel Freiheit hat er gegenüber dem Herrn? Wie viel Freiheit hat er bei der Bestellung seiner Felder? Was gehört ihm direkt? Was ist verpachtet? Und dann kommt natürlich über die Weitergabe dieser Vorstellung der Kolonien allmählich jenes Bauertum heraus, das im Mittelalter dann die unterschiedlichen Abhängigkeiten bis hin zur Leibeigenschaft schafft. Aber es ist ein relativ großer Bereich und das muss man in aller Klarheit sagen, das ist auch nicht überall so. Kurzer Moment, 1848, wir befreien die Bauern, 1848, im Reichstag, in Wien zunächst noch, später Tag da ja woanders, und der Hans Kudlicher, junger Student, sagt, alles auf frei. Und die erste Reaktion war, nur so geht's nicht. Die Bauern haben sich aufgeregt und gesagt, wir haben ja Rechte, wir haben uns ja mit den Herren etwas ausverhandelt, wir haben ja verschiedene Gemeingründe, das kann man nicht alles jetzt einfach völlig wegschmeißen, da müssen wir schon ein bisschen genauer diskutieren darüber. So kompliziert sind die Verhältnisse, dass wir uns letztendlich fragen müssen zwischen einer kompletten Freiheit im Alludialbesitz bis hin zu einer Leibeigenschaft, die alles bis hin zur Heiratsfähigkeit von der Herrschaft abhängig macht, haben wir einen großen Bereich. Ein ganz großen Bereich und der wird eigentlich ständig ausdiskutiert und deswegen habe ich mir erlaubt, da einige Beispiele zu zeigen. England hat mit Wat Tyler und 1381 einen großen Aufstand, der als Bauernaufstand bezeichnet wird. Warum verschwindet das? Weil die soziale Grundstruktur dahinter sich verändert. Die haben keine Vorstellungen mehr von Abhängigkeiten und Erbuntertänigkeit, sondern ein Großteil geht in die Pacht über. Dem Herren gegenüber wird in der Pacht voll verwaltet. Bauernaufstände wird man ab dem 16. Jahrhundert und da auch wieder in erster Linie mit religiösen Zusammenhängen in England dann eher weniger finden. Durchgehend bleiben sie in Frankreich wichtig. Man kann etwa sagen von der sogenannten Jacquerie über die Croquants bis heraus zur Grand Peur um 1790 ist das ein Dauerthema. Ganz offensichtlich geht es um Abhängigkeiten, die in unterschiedlicher Form nicht ausdiskutiert sind, während wir im Osten eher eine freiere ländliche Gestaltung haben, da denken wir gerne auch an kosakische Freiheiten, vielleicht auch an ukrainische Traditionen, die jetzt Geschichtskonstruktionen daherkommen können, und der Tatsache, dass wir ab der Romanow-Herrschaft zunehmend Zwänge der Herrschaft haben, bis zu einer verstärkten Leibeigenschaft, also genau die Gegentendenz. Und in diesen Überlegungen, muss man sagen, haben wir eigentlich in erster Linie ein feudales System zu gewärtigen, in dem diese Konflikte stattfinden. Und wo gibt es den Feudalismus? Der Herren, des Lehen, der Gefolgschaftswesen, der Grundherrschaft, damit auch ihre Organisation des Rechtswesens, ja, all diese Bereiche der Verwaltung, die dazukommen, es ist ja die unterste staatliche Ebene. Wir haben ja nichts anderes, wenn man das überhaupt als Staat bezeichnen wollen. eigentlich nur im eurasischen Zusammenhang, denn ein bisschen wird es mit dem japanischen Feudalismus noch genannt, möglicherweise China, deswegen habe ich den Taiping-Aufstand dazu genommen, aber da bin ich mir schon gar nicht mehr sicher. Warum sage ich das alles? Warum sage ich das? Weil ich irgendwann das Gefühl bei der Einfassung gehabt habe, dass Oberösterreich hier eine ganz, ganz bedeutende Rolle spielt. Wie der süddeutsche Raum auch, aber fast noch mehr. Dass nämlich die größten Aufstände, die größten Konflikte, historisch gesehen, die wir mit bäuerlichen, mit ländlichen Konflikten, mit Grundherrschaftskonflikten in Verbindung bringen können, im 16. und 17. Jahrhundert. In Oberösterreich, in Süddeutschland, in den Nachbarländern stattfinden, aber letztendlich vor allem in Oberösterreich. Das ist jetzt keine Logik, wo man sagen kann, das muss sich aus der Sozialstruktur ergeben und Oberösterreich war immer schon so. Erstens einmal, was heißt Oberösterreich in dieser Zeit? Das Land verändert sich schon territorial, haben wir vorher schon gehört, Innviertel gehört eh noch nicht dazu. Die Grenzen sind auch sonst noch, Wolfgang, St. Wolfgang, wenn wir gleich vom Ostviertel reden, brauchen wir nicht weiter diskutieren. Ist gar nicht so einfach, aber. Vielleicht aus der Kontingenz, aus dem Zufall der Geschichte heraus hat sich so etwas entwickelt wie eine weitere Fortsetzung, die zu einer totalen Katastrophe führt. Denn 1626 ist etwas, was in der europäischen Geschichte trotzdem einzigartig ist. Wir hören, dass im Dreißigjährigen Krieg bestimmte Landstriche entvölkert sind. 40-50% der Bevölkerung im ganzen Heiligen Römischen Reich, deutscher Nation, wie es manchmal heißt, ein riesiger Verlust. Oberösterreich führt da absolut an, führt diese Statistiken mit an. In der angesprochenen Radiokolleg hat der Roman Sandgruber kurz überschlagen und hat gesagt, wenn es stimmt, dass etwa 12.000 Opfer, wer hat sie gezählt, 12.000 Opfer zu beklagen sind, bei einer Einwohnerzahl, ebenfalls nur geschätzt 300.000, kommt er auf 4-5%. Damit hätte Oberösterreich in dieser Zeit mehr Menschen verloren als im Zweiten Weltkrieg. Wir müssen das einmal zeitgeschichtlich aufrechnen und eigentlich muss ich jetzt den lieben Kollegen Sandgruber fast ein bisschen in die Parade fallen und sagen, Sie haben da noch was vergessen. 40.000, 30.000, wir können es wieder nicht genau sagen, aber jedenfalls eine große Zahl sind in Form des Reformationspatentes von 1625 vertrieben worden. Da kommen also noch einmal 30, 40 dazu, bei 300.000 und dann irgendwann ein Zehntel oder mehr. Damit Sie sich eine Vorstellung davon machen, was das für das Land bedeutet, wenn Sie nach Völkerbruck gefahren sind, 1633, dann waren von den 110 Häusern 96 leer. In Everding war es ähnlich. In Teilen von Wels, in Steyr, war es durch eine Geisterlandschaft gegangen. Im Grunde genommen muss uns klar sein, dass das, worüber wir da reden, einer der ganz großen Traumahorizonte unseres Landes ist und wahrscheinlich sogar noch mehr. Auch eine Art von Geschichte, die ganz Europa betrifft. Weil die Probleme, die dabei gewälzt wurden, die Diskussion, um die es ging, um Gewissensfreiheit, um die Frage der Sozialreformen, um die Organisation des Landes. Und dabei muss man sagen, war es noch nicht einmal Aufstand gegen den Kaiser, sondern ein Missverständnis. Aber im Ergebnis ist es eine ungeheuerliche Vorstellung von Trauma. Und da hat der Landeshauptmann Büringer dann gesagt, bei uns kann man in jedem Garten Knochen finden, die Recht er gehabt hat. Mehr als ihm lieb war. Er wollte nämlich in Lambach so schnell wie möglich ein Kraftwerk bauen. 1995, 96. Und dann plötzlich passiert etwas, mit dem er nicht gerechnet hat. Die Hainburg-Effekte haben sich eingestellt, Sie sehen es da, es hat Proteste gegeben aus Umweltgründen, aber dann ist etwas geschehen, mit dem überhaupt niemand gerechnet hat, Knochen tauchen auf. Die Knochen. Und jeder weiß schon Bescheid. Das Innenministerium sagt, das sind Kriegsgräber des Zweiten Weltkrieges, das müssen Kriegsgefangene sein, Wehrmachtssoldaten, die dort in diesem Bereich dann in Notunterkünften untergebracht wurden. Andere israelitische Kultusgemeinde sagt, es hat tatsächlich ja Nebenlager von Nordhausen gegeben, es könnten auch jüdische Opfer sein, es hat ja auch die Todesmärsche gegeben, aber jeder hat die Knochen für sich reklamiert. Und zwar sehr schnell, wie Friede Gerinet war empört über den Zustand Österreichs. Nur irgendwie aber vergessen, die Landesarchäologen zu fragen, um das einmal zu überprüfen. Die haben das dann auch gemacht. Ich habe den Manfred Bertel Wieser noch selbst kennenlernen dürfen, mit ihm darüber sprechen dürfen, mit der Jahren verstorben. Leider. Er war emotionell, wie ich einen Archäologen noch nie erlebt habe. Darf ich Ihnen den Befund kurz schildern? Ordentlich in den Flussschotter eingetiefte Schächte, in Reihen aneinander. Darüber, fast im rechten Winkel, aber nicht sehr ordentlich, Knochen darüber. Und über dieser Knochenschicht eine Brandschicht. So, und jetzt hat man genauer hingeschaut und ein paar Reste gefunden, die datierbar waren, und hat gesagt, diese Knochen haben weder mit dem Zweiten Weltkrieg, haben auch nichts mit jüdischen Opfern, haben nichts mit der Wehrmacht zu tun. Das sind Opfer des Bauernkriegs von 1626. Wir können es durch die entsprechenden Quellen, die Lambacher Quellen, sogar zuordnen. Es hat sich im Oktober 1626 zugetragen, etwa 600 Rebellen seien dort gefallen, es sei das Feld ganz schwarz gewesen. Die Rekonstruktion der Archäologen, die ersten Toten wurden von den Bauern selbst dort gestanden. Die zweite wurden von der kaiserlichen einfach und von den bayerischen Truppen einfach hingeworfen. Und vorher noch, teilweise auch mit der Bevölkerung beraubt, also nackt umgekleidet. Und all die Rümpel, das noch dabei war, das die Leute mitgenommen haben, das hat man einfach drüber geworfen und über diesen Leuten verbrannt. Und wissen Sie, was jetzt passiert ist, trotz dieses Befundes, der unglaublich viel erzählt? Keiner hat sich interessiert. War weg. Kein Thema, war kein Thema mehr. Es hat dann auch einige Leute, haben sich ziemlich aufgeregt und gesagt, da hat es einmal eine Gesellschaft gegeben, die ist aufgestanden, da hat es mehr gegeben in den 1000 Jahren Österreich, es war 1996, 1000 Jahre Österreich, Millenniumszeit. Und keiner interessiert sich dafür, dass es da schon früher Zeit gegeben hat, wo Unglaubliches passiert ist. Und die Frage sich auch bis zu einem gewissen Grad stellt, ja, muss denn das nicht irgendwo bleiben im Gedächtnis? Kann denn das so plötzlich weg sein? Ist es weg? Ist es komplett weg? Ich blende zurück ins Jahr 1973. 1973, das hat was mit meinem Großvater zu tun. Der hat immer geschimpft. Interessanterweise, also so in gewissen Reihenfolgen über die Verbrechen, die stattgefunden haben. Da haben unter anderem auch Habsburger dazu gehört. Wahrscheinlich bin ich deswegen vorbelastet, das gebe ich zu. Und die zweite Geschichte, die noch eine Rolle gespielt hat, der hat sich auch relativ deutlich gegen den Nationalsozialismus, war kein Widerstandsheld, jetzt überhaupt nicht, aber er hat einfach gesagt, der Hitler war Verbräter, 6 Millionen Juden, das ist ja das. Ich höre ihn heute noch, wie er geschrien hat. Er hat geschrien wie der Hitler, aber gegen den Hitler. Und dann passiert etwas.

denke, diese Dezimatio, wie es damals geheißen hat, das Würfelspiel, wie es wir nennen, am Haushammerfeld verantwortlich war. Und jetzt geht's los. Wenn der Verbrecher dort liegt, gehe ich da nicht mehr hin. So gut, das ist die Idee von meinem Großvater. Bis ich Jahre später in den Zeitungen lese, dass das fast alle Bauern gesagt haben. Dass man also daran gegangen ist, die Kirche als entweiht zu betrachten. Und dass das auch eine riesige Diskussion darüber ausgelöst hat, was man denn nun nicht nur mit der Kirche, mit diesem Herbersdorf anfangen, sondern das, was ich denn auch genauer anschauen soll. Denn, als sie die Knochen gefunden haben, war ein Loch in der Stirn. Und das Erste, was gehört hat, den Hund hat einer umgebracht. Mit einer Hocken oder der Schoss. Jetzt haben sie die Knochen genommen, haben sie zur anthropologischen Gesellschaft nach Wien überstellt. Leider nein. Es war nur ein Tropf von der Gruft. Die war so feucht, dass das einfach ausgehöhlt war. War das Thema eigentlich auch wieder weg. Aber bei mir ist etwas zurückgeblieben, nämlich die Frage, was hat dein Großvater so zornig gemacht, dass der 1973, also vom Tod von Herbersdorf bis zu dem Zeitpunkt 344 Jahre, was ist da los? Nicht weit weg davon, Sie wissen es, gibt es eine zweite Geschichte, nicht nur das Frankenburger Würfelspiel, das wir hier gekannt haben. Den Binsdorfer Hügel, den haben wir schon genannt, diesen Bauernhügel, auf den wir dann nachher auch noch einmal eingehen sollten. Ich muss ihn jetzt schon erwähnen. Denn in der Tat hat man Grabungen durchgeführt, schon nach der napoleonischen Zeit, später dann noch einmal. Man hat sich geglaubt, dass man vielleicht 2000 Gefallene findet, man hat 400 gefunden. Aber was man auch gefunden hat, waren Milchzähne und Reste von Kleidungen, die eindeutig Frauen gehören. Weil vorher von den Frauen die Rede war. Jetzt, 1525 in Deutschland, beginnt man auch schon langsam bei Grabungen darüber nachzudenken. Wer ist da wohl mit? Wir haben bisher bei diesen Geschichten immer gehört, Männer sind gegangen, wir sind der Hornblüter. Offensichtlich ist da eine Mutter Courage unterwegs. Offensichtlich sind da Frauen mitgezogen in der Verzweiflung, mit Kind und Kegel. Wo kam denn sonst die Milchzeit her? Es ist eine, noch einmal eine Erweiterung des Traumahorizonts, wenn wir uns jetzt bitte vorstellen, dass da offensichtlich Bevölkerung insgesamt niedergenetzelt wurde. So darf man sich natürlich die Frage stellen, bleibt so etwas? Kann das dann tatsächlich mein Großvater erreichen, der jetzt tatsächlich nie etwas mit dem festes katholisches Milieu. Wie kommt sowas? Wie kann sowas vor sich gehen? Der erste Weg wäre natürlich zu sagen, da gibt es jetzt bestimmte Erinnerungsschichten, die immer wieder verändert werden, die immer wieder ein bisschen aufbereitet werden. Geschichte wird konstruiert. Ne? Wie wird es konstruiert? Wie könnte das mein Großvater erreicht haben? Wenn er jetzt eher im katholischen Milieu zu Hause ist, ich habe nie irgendetwas gehört, auch nicht bei den Verwandten, dass die jetzt, also mit der Partei, es ist überhaupt seine eigene Geschichte, der Heimatgau ist von dem katholischen Milieu her gar nicht für die Nazis immer so leicht zu durchdringen gewesen. Das ist ja ganz anders, da muss man zwischen Stadt und Land unterscheiden. Es könnte ja kirchlicher Einfluss gewesen sein. Was kann es das eigentlich gewesen sein? Was ist passiert, als diese unglaubliche Vernichtung stattgefunden hat? Es waren 2000 in Binsdorf, 3000 in Emlinger Holz, 12.000 sind es insgesamt. Wir haben für Kaputt gelesen, in Steyr ist auch nochmal zugegangen, wir haben die anderen, wir haben Wolfsäckis genannt worden. Ein Gemetzel. Und die Erinnerung daran, ist es wirklich weg? Wenn es nach dem Herbersdorf gegangen wäre, ja, das wissen Sie. Ich sage nur Seebacher Moos. Also, falls Sie das jetzt nicht wissen, was ich mit Seebacher Moos meine, 1627 hat man sowohl den Stefan Fadinger als auch den Christoph Zeller, der ja da eigentlich noch militärisch noch ausgebildetere Bauernführer war, der auch gefallen ist im Kampf vor Linz, wieder ausgegraben, beide sind gefallen, wieder ausgegraben, rituell sozusagen im Sinne der Justifizierung enthauptet und dann im Moor verscharrt, verbrannt, die Asche weg und darüber einen Galgen. Zur ewigen Gedächtnis der Natio Memoriae. Den Fadinger Hof hat man niederbrennt und die Familie hat sich nach Norddeutschland verschüssen können. Was mit nächste Frauengeschichte? Wir haben sehr viele Dokumente über den Zustand, wie es den Frauen gegangen ist, wie sie mit Kindern völlig vor Ort herumziehen, in Steyr, anderswo, und kämpfen, dass sie überhaupt noch einmal an irgendetwas rankommen.

0: Das alles ist also schon dokumentierbar. Müssen wir genauer hinschauen. Genau in der Zeit entstehen Lieder. Nicht wenig. Ein großes Liedgut ist entstanden, das einerseits den Herbersdorf reist, auch seinen Stiefsohn, den General Pappenheim, wir werden wieder meine Pappenheimer, so werden wir katholisch gemacht, dass ihr erinnert, kommt alles aus der ganzen Sprache, kommt aus dieser Zeit. Die werden da verehrt. Auf der anderen Seite gibt es aber auch schon jene, die in Süddeutschland natürlich die Erinnerung aufrechterhalten und vom Fadinger reden. Ab Mitte des 17. Jahrhunderts ist er auch ein Freiheitsheld. Das heißt, es gibt über das Liedgut einen Hinweis, dass sich das doch in der Bevölkerung auf jeden Fall erhalten hat. Nämlich durchaus auch kulturell. Die Erinnerung wird sowieso da gewesen sein. Aber den Rest hat man ja nicht sagen können. Ne? Der wäre ja von den Habsburgern verboten worden. Wirklich? Da komme ich wieder zum Großvater. Wie haben das erreicht? War da unterschwellig eine ländliche Bevölkerung, auch durchaus eine katholische, die das anders gesehen hat? Zunächst einmal muss man festhalten, wann könnte es in der österreichischen Geschichte oder in der oberösterreichischen so weit gewesen sein, dass man sich diesem Thema überhaupt nähern hat können? Dass man sozusagen diese Untaten der Gegenreformation, diese Zwangsvertreibungen, dieses Gemetzel auch anspricht. Josef II. Wäre zum Beispiel ein Thema. Leider nein. Wenn man sich die Dichter dieser Zeit und die Stellungnahmen dieser Zeit anhört, dann sind die um 1790, kurz nach dem Tod oder während des Ablebens von Josef II. Im Wesentlichen eigentlich alle von der Französischen Revolution so geschockt, dass die erste Aussage ist, schon gut, Reformen ja, aber bitte kein gewaltsamer Aufstand. Das ist der Grundthema. Josef II. Kann sich mit dem noch nicht anfreunden. Und die Evangelischen, die jetzt rauskommen dürfen, Intoleranz war dennoch. Viel war das nicht. Das wollen wir nicht vergessen. Das erste war der Schock. Die Habsburger müssen erkennen, es sind viel mehr geblieben oder es haben viel mehr diesen evangelischen Glauben beibehalten, wohl auch aus dieser tiefen Tradition eines Glaubensmartyriums. Denn die sind ja in die Schlacht gezogen, haben die Psalmen gesungen, haben die Luthertexte rezitiert und gesungen. Es waren mehr als 60.000, möglicherweise bis zu 100.000 jetzt nach Berechnungen, die sich unmittelbar nach dem Ratspatent auch schon wieder als evangelische Wörter. Für die Habsburger eine ziemliche Niederlage. Mit derartiger Härte reinfahren und dann doch so viele Kryptoprotestanten gleich wieder haben, die gleich auch wieder protestantische Gemeinden gründen wollen. Nix gut. Daher hat der katholische Pfarrer auf jeden Fall genau hinschauen müssen. Wenn Sie die Ortsgeschichten kennen, dann wissen Sie, die dürfen noch keine Kirchenbauten, schon gar keinen Kirchturm hinstellen, die werden bis 1861 nur genau überprüft. Die Matriken der Evangelischen führt der katholische Pfarrer. Also mit anderen Worten, es hat wesentlich länger gedauert. Und daher ist es eigentlich auch kein Wunder, dass wir in der ersten Hälfte des 19. Jahrhunderts noch fast ausschließlich Arbeiten haben, wenn wir etwa Karl Adam Kaltenbrunner denkt oder andere heute Dichter, die man nicht mehr kennt, aber die 1829, dann auch Proschko, noch 1848, 1849, den Fadiger immer als denjenigen darstellen, der letztendlich an der göttlichen Ordnung gerührt hat. Er hat sich verbrochen an der Ordnung, man darf nicht aufbegehren und deswegen hat er den Zorn des Himmels erfahren. Das wäre der Grundgedanke, der sich hier findet. Wo haben wir diese Veränderungen? In der zweiten Hälfte des 19. Jahrhunderts, ohne Zweifel. Ohne Zweifel. Denn es gibt jetzt unterschiedliche Erinnerungsstränge. Und ich halte mir mal den Interessanten, der zu meinem Großvater führt. Sie kennen vielleicht den Franz Josef Rudigier. Das war ja auch so ein Oberösterreicher, ne? Der hat mir auch nichts gefallen lassen. Halt von der anderen Seite. Nämlich im tief katholischen Sinne hat er massiv gegen die sogenannten Mai-Gesetze der Monarchie, die Liberalisierung, das liberale Kabinett, die Ehe- und Scheidungsgesetze protestiert. Und zwar so sehr, dass er ein Fall für die öffentliche Ruhe wurde und deswegen verurteilt worden ist. Der Franz Josef hat ihn gleich begnadigt. Damit man diesen Franz Josef Rudigier richtig einschätzen kann, also tief katholisch. Gleichzeitig hat er jedes Mal, wenn er nach Münster gekommen ist, den bereits vorhandenen Epitaph von Herbersdorf, den haben wir ja gehabt, diesen Gedenkstein. 1973 ist erzählt worden, dass die älteren Bauern, die den Rudi Kirlo kennt haben, jedes Mal, wenn sie an diesem Epitaph vorbeigegangen sind, hingespuckt haben. Ich glaube, dass das mein Großvater mehr geprägt hat als die andere Geschichte. Die andere war, das wissen Sie alle, jetzt kommen die Deutschnationalen. Jetzt kommt die Vorstellung, dass dieses Bauernvolk im Namen eines nationalen, eines deutschen Volkes aufgestanden ist. Und das gegen die Habsburger, damit natürlich auch der Antiklerikalismus bedient ist. Denn der ist ja ganz, ganz entscheidend. Der ist ja von großer Bedeutung. Können wir sagen, dass in Oberösterreich das durchgehend vorhanden ist? Die Beispiele müssen genannt werden. Es gibt dann Fadingerbund. Der ist übrigens gar nicht so leicht zu greifen. Heute habe ich ihn endlich lang noch bei Anno nachgeschaut, nicht, deswegen hätte ich schon fast den Zug versandt. 1904 wird er tatsächlich von der Statthalterei genehmigt. Er führt ein komisches Eigenleben. Eigentlich ist er Minderheit von radikalen Deutschnationalen aus der Schönerer Gruppe, teilweise noch radikaler als der Bäuerle und andere, die in Linz aktiv worden sind und gesagt haben, wir müssen besonders radikal vorgehen und müssen Deutschvölkisches mit solchen Vorstellungen vom Volksaufstand der Bauern verbinden. Deswegen haben die auch ständig Marken gedruckt, haben auch den Fadinger Bund dann schon dazu genutzt, gegen Juden vorzugehen, auch das war schon dabei, und diese Marken teilweise an die Geschäfte, an die jüdischen Geschäfte, das gehen wir den Linz, das ist alles schon passiert, können Sie bei Hamann noch wissen. Der Einleiter, da schreibt sie nämlich auch nicht nur über das Hitlers Wien, sondern über auch Hitlers Linz. Und in dem Zusammenhang ist auch Adolf Hitler beeindruckt. Er will unbedingt das junge Burschen. Wir können heute sagen, dass diese Kubizek-Aussagen auch durch andere halbwegs gedeckt ihn schon beeinflusst haben. Ein großes Denkmal für die oberösterreichischen Helden, Adolf Hitler, mit Fadinger ganz voran. Das ist so bekannt geworden, dass jeder nur mehr davon redet. Aber ich bleibe bei Rudi hier. Denn was ich interessant finde, ist, dass es zu diesem Zeitpunkt katholische Dichter gegeben hat, die mit großem Einfluss Veröffentlichungen herausgebracht haben, indem sie den Herbersdorf, die Zeit des Bauernkrieges, genauso kritisch gesehen haben, aber als Ausdruck dieses Erlebnisses zur Versöhnung der Religionen aufgerufen. Es ist auch beim Bauernhügel 1883 passiert, dass der Josef Forstinger, der Papierfabrikant, als Katholik gesagt hat, ich hole mir jetzt den katholischen Pastor und der soll mir dieses Denkmal mit mir gemeinsam gestalten. Das heißt, es gab damals eine ganz starke Bewegung und wenn wir dem einigermaßen trauen können, dann können wir sagen, dass diese Dichter auch einen größeren Einfluss gehabt haben, weil sie teilweise in einer Mundart geschrieben haben, die die Oberösterreicher auch geschätzt haben. In einer so alten Mundart, dass es teilweise für die Leute um 1910 schon schwierig war, das zu verstehen. Es war allemal eine Entwicklung und eine Erinnerungskultur, die nicht über die Deutschnationalen aufgebaut wurde und die weiter mitgetragen wurde. Das wollen wir unter diesen Bedingungen festhalten. Es gibt also zwei Richtungen. Wann können wir sagen, dass eine bestimmte Richtung in den Vordergrund geraten ist? Große Pfeiler. 1925 nach dem Ersten Weltkrieg haben wir in Deutschland auf und ab große Feierlichkeit, übrigens nicht nur von deutschvölkischen Gruppen, die diesen Bauernaufstand schon von 1525 groß feiern wollen, dann kommt sozusagen 26 Oberösterreich dazu und tatsächlich genau in der Zeit werden die ersten Denkmäler auch in Oberösterreich gesetzt. Das Denkmal am Haushammerfeld, das Denkmal hier ja auch, ja, Engelholz, sind alles Folgen von diesen Erinnerungen der Jahre 1925 und 1926. Nur, die Nase vorn haben jetzt mit Sicherheit nicht die Klerikale. Jetzt sind es eindeutig Gruppierungen, die deutschnational sind und das vor allem aus einem Bereich, der am Land wirken kann. Wenn die in der Stadt stark sind, und das nur, solange das Kurienwahlrecht gilt, also der allgemeine Wahlrecht schaut sich schon ganz anders aus für die dritte Kraft, dann wird eine andere Gruppe wichtig, der sogenannte Landbund, 1923 gegründet und zu dem gehört ein gewisser Karl Itzinger. Dieser Karl Itzinger ist der Verfasser des Frankenburger Würfelspiels. Er hat noch weitere, es ist eine Trilogie insgesamt, ein Volk steht auf, sagt der Jones. Tatsächlich ist dieser Mann in dieser deutschnationalen Tradition dann auch der illegalen SA beigetreten, hat auch einen, ist im Stab der illegalen SA sogar in der sogenannten Systemzeit tätig und wird nach 1938 nicht nur NSDAP-Mitglied, was fast logisch ist, sondern er wird auch die Gauschulung mit übernehmen. Ja? Und zwar für den ländlichen Nachwuchs, wie es wörtlich heißt. Das Gauhauptleiter. Hauptamtsleiter. Er wird weiters sich mit der Kreisschulung in Linz beschäftigen und er ist SA-Obersturmbannführer. 1945 wird er in Lambach noch den Volkssturm organisieren. Sein Stück wird nach dem Anschluss 38 zu einem absoluten zentralen Faktor der Erinnerungskultur der Nationalsozialisten. Jetzt kommt dieser Faktor. Jetzt kommt dieser entscheidende Impuls sozusagen von Nationalsozialisten. Angeblich hat sich Adolf Hitler angekündigt, er wollte das selbst sehen. Straßen ist gebaut, waren die Straßen ist geblieben, der Hitler ist nicht geblieben. Möglicherweise auch nicht geblieben. Das Einzige, was unter diesen Bedingungen letztendlich geschehen ist, war die Frage, wie man das jetzt nationalsozialistisch aufbaut. Walter Richard Daré oder Richard Walter Daré, beides. Der Landwirtschaftsminister des Dritten Reiches hat selbst noch den Reichsarbeitsdienst zur Verfügung gestellt, damit man die Bühne in Frankenburg aufbaut. Jetzt ist sie voll, diese Erinnerung, voll instrumentalisiert durch die Nationalsozialisten. Und daher nicht weiter verwunderlich, nach 1945 verboten. Was ist mit Itzinger? Der kommt nach Glasenbach. Es geht ihm nicht gut, er wird dann sehr bald sterben. Die Witwe ist es, die sich weiter darum kümmert und sagt, das kann doch bitte nicht wahr sein, diese Stücke müssen wieder aufgelegt werden, die haben ja nichts mit dem Nationalsozialismus zu tun, ein bisschen einfach gedacht. Auf jeden Fall, 1952 wird nach vorherigem Verbot durch die Alliierten beschlossen, wenn es es verändert, dürft es wieder aufführen. Und seither gibt es dort so etwas wie eine Diskussion. Denn 2007 hat es durchaus Rechtsradikale gegeben, die in diese Richtung gedacht haben. Es gab auch FPÖ-Veranstaltungen, in denen es geheißen hat, der Bauernkrieg steht für den Kampf zwischen das eigene und das Fremde. Der Bayer ist der Fremde und jetzt stellen Sie sich den heutigen Fremden vor. Man kann ja bekanntlich in alles als eine interpretieren. Ne? Aber man kann wirklich nicht behaupten, dass die Frankenburger darauf nicht reagiert hätten. Sie haben ein Würfelspiel ausgemacht, sie haben sich mit vielen Menschen darüber unterhalten, haben Aufarbeitung betrieben und man muss ganz ehrlich sagen, es ist bemerkenswert, dass es so weit, es soll auch weitergehen, gelungen ist, diese schwere Belastung, die da vorhanden war, wieder letztendlich zu überwinden und dieses Stück wieder zu dem zu machen, was es ist, eine Hinwendung zur Frage über religiöse Toleranz, über soziale Revolte, über das, was es im 16. und 17. Jahrhundert war. Und dann gehe ich im Sommer vorbei, auf wie zur Bühne, voll und sehe den Itzinger Weg. Ich denke, man passt jetzt da nicht. Lieber Freund, der Cornelius Sobonia hat die Festrede gehalten und hat mich vor zwei Tagen angerufen, hat mir dann auch noch die Nachricht geschickt. Der Gemeinderat hat beschlossen, dass dieser Itzinger Weg in den nächsten Tagen, nächsten Wochen mindestens ein Kommentar bekommt. Eigentlich habe ich gehofft, dass er den Kommentar noch schickt. Ich kann jetzt nicht vorlesen. Also es tut sich auch in dieser Hinsicht was. Man kann es natürlich anders machen. 2012 hat Ried den Itzinger Weg anders umbenannt, nämlich in Josef Itzinger. Ist trickreich. Ne? Es geht um einen Priester und um einen Mitglied der österreichischen Freiheitsbewegung, 45, also irgendwo im Widerstand drin. Jetzt können Sie alle denken, was wollen, wenn man den Vornamen nicht zuschreibt. Ist jetzt auch so eine eigene Geschichte. Trotzdem, glaube ich, ist die Kommunale, wenn ich jetzt da zu diesem Punkt kommen darf, auf einem Weg, wo diese Städten sich selbst sehr wohl kritisch reflektieren. Das gilt für St. Agatha genauso, die schon 1976 damit begonnen haben, letztendlich hier auch mit Aufarbeitung zu machen. 1976 war ein wichtiger Faktor. Da war doch das mit der Münster, nicht? Und der damalige Landeshauptmann Wenzel, wenn Sie sich noch erinnern können, hat da gemeint, ich habe ein bisschen Sorge bei der Landesausstellung, da könnten noch Emotionen da sein. Das klingt, als hätte er meinen Großvater bekannt. Und in der Tat hat er es natürlich auch anders gemeint. Er hat nämlich darauf hingewiesen, dass da noch ein anderes Problem existiert, nämlich könnte das auch noch rechte Gedanken auslösen. Jedenfalls war 1976 aus meiner heutiger Sicht, ich habe den Katalog noch mal angeschaut, da ist er, eigentlich eine erste, damals dem wissenschaftlichen Standard entsprechende Aufarbeitung des Themas, wie man damit umgeht. Und die Frage ist nun natürlich, jetzt wieder, 2026, wie weit man diese Aufarbeitung nun auch wieder vorantreibt und sich doch genauer mit all jenen Aspekten beschäftigt, die dazu geführt haben, dass mein Großvater so reagiert, wie er reagiert. Und jetzt hören wir auf mit etwas, was mich einfach völlig irritiert hat. denn meine Großeltern das Land. Also dieses Bärtchen war damals Mode. Ja? Ich habe gesagt, es ist kein Hinweis darauf, dass ich irgendwann. Es ist ein einfacher Bauernhof, bergbaumäßig eigentlich in Salzkammergut, bei dem ich dann letztendlich nicht nur mein Großvater als jemanden entdeckt habe, der gewissermaßen auf Fadinger und den Bauernkrieg so reagiert hat, als wäre es gestern gewesen, sondern der auch in einer Welt gelebt hat, als wäre es gestern gewesen. Und das meine ich nicht böse, überhaupt nicht. Ja, wir haben es ausgelacht. In der Mittelschule haben sie gesagt, der Leidinger kommt dort her, fix und hausen, und sie wurde nachgezogen. Ja, das war aber spannend. Christ stopped at Eboli. Christus kam nicht bis Eboli. So ist es nicht. Das Christentum haben wir abbekommen. Aber es war tatsächlich eine entlegene Gegend. Bis ich draufgekommen bin, dass es sehr viele Forscher gibt, Mühlviertel, überall in Oberösterreich, die sich mit der Gedankenwelt dieser Menschen, dieser bäuerlichen Menschen auseinandergesetzt haben. Und dann hat meine Frau über den Greinburger Hexenprozess gearbeitet und zufällig mit meiner Großmutter gesprochen, also der Großmutter, die Frau vom Großvater, und die hat von Graszitzelmöcken gesprochen und von Taufischen und vom Höhlenhund. Und es war sehr schnell klar, dass es Gott sei Dank keinen Hexenprozess mehr gibt. Aber die Welt war nicht da. Und wenn sie über die Orden Sölden gesprochen hat, dann hat sie das auch so gemeint. Wir haben uns gefürchtet als Kinder auf der Ofenbank. Weil die kommen von draußen, von Bergung, am Richtberg sind sie runtergegangen, mit kohlenglierter die Augen und schauen einer. Es war aber nicht eine Erfindung oder ein Kinderschreck für uns, sondern es war zutiefst geglaubt. Ich habe das später erst begriffen, was bei meiner Großmutter da losgegangen ist. Es ist um eine Nichterlösung von armen Seelen gegangen. Es ging um Tragödien, die sind der eigenen Familie, um Gewaltgeschichten, um eine arme Sö, die es verdient, dass man im Bett. Das ist ein Herbstruf, haben sie nicht. So gesehen ist die Frage, die wir uns stellen müssen, bis zu einem gewissen Grad, wie lange diese geistige Welt auch noch existiert hat. Und wieder bin ich bei diesem oberösterreichischen Heimatdichter, die mir jetzt zuletzt aufgekommen sind, weil sie sagen, und deswegen haben die auch eine Sprache gesprochen, den versteht der Onkel von mir gesagt, die spricht Mittelhochdeutsch, wie im 17. Jahrhundert, der Großmutter. Die hat sie auch nicht verstanden. Sie sagt, das soll ich das tun. Hol mir Zippia, mach mal Zippia. Wissen Sie es? Ja, haben Sie auch nicht gewusst. Nicht? Schwarzbär, kommt auf sowas. Das waren aber viele solche Worte. Und diese hat ich dann 1910 schon gesagt. Als diejenigen, die alte Sprache noch mehr aufgebaut haben, die war kaum mehr verständlich, aber sie ist die Sprache des Bauernkriegs. Sie hat weiter bestanden. Die alten Fassungen des Frankenburger Würfelspiels haben das teilweise auch noch in sich. Damit will ich eines auch noch sagen, das ist alles viel leer, als wir glauben. Das ist etwas Erstaunliches. Nicht nur, dass die Emotionen so lange geblieben sind, sondern dass am Ende noch etwas dazukommt. Dass man hier eine Traumageschichte erzählen, die eigentlich letztendlich ein Stück Weltgeschichte ist. Denn völlig ein Land leer räumen. So dass am Schluss die Habsburger da stehen und sagen, das war keine gute Idee. Denn die Leute sind abgegangen. Wirtschaftlich ist ja alles den Bach runtergegangen. Dieses lange Gedächtnis bei gleichzeitigem Bleiben von Mentalitäten, in dem Fall katholischen, das ist ein Thema, mit dem wir uns auf jeden Fall weiter beschäftigen müssen. In diesem Sinne ist dieser Bauer absolut aktuell. Und ich glaube, es muss einmal gesagt werden, auch für die breite Öffentlichkeit und auch durchaus für die deutschen Nachbarn, es ist ein ganz großes Stück Geschichte bei uns. Deswegen ist vielleicht das, was wir heute unter Bauernkriege verhandeln, für Oberösterreich und Tirol etwas besonders Wichtiges. Warum? Der Michael Geisenmeier, den haben sie irgendwann so gefoltert, dass er Aussagen getroffen hat, die weit in die Zukunft schauen. Auch die Frauen müssen Rechte haben. Später hat man gesagt, das haben sie einem zugeschrieben, das hat er nicht so gesagt. Am Ende ist es ein Wurscht, ob er es gesagt hat oder nicht. Es wurde gesagt in der Zeit. Es wurde um Geisenmeier herum gesagt. Und bricht die Mauern der Herren und schafft man eine neue, gleiche Gesellschaft. Der Bergleute, die waren damals so wichtig. Der Bürger, der Bauern. Oberösterreich, wenn wir jetzt die bösen bayerischen Nachbarn dazu nehmen, die da unsere Feinde waren, spielen aus dieser Tradition noch einmal so eine Geschichte durch. Die haben uns die Bayern erzählt. 1705 im Bayerischen Erbfolgekrieg tritt das erste Parlament Europas zusammen. Nicht genau. Das Ritterbauernparlament, wo alle mit einbezogen werden. Nicht in Frankreich ist es geschehen. Hier, auf Oberösterreich, bayerischen Boden. Ich finde, man kann auch mit ein bisschen selbstbewusster auftreten und sagen, erzähl mal unsere Geschichte mal. Kann man viele Fremde vorstellen, die das auch gern hören, die das interessant finden, weil es halt mehr als nur eine grausame Episode ist. Ein Stück Geschichte über Hoffnungen, die uns heute noch berühren. In diesem Sinne danke ich für die Aufmerksamkeit. Es hätte endlos mehr gegeben. Ich habe mich überhaupt nicht auf die Ereignisse bezogen, die damals stattgefunden haben. Ein bisschen haben Sie es eh gesehen. Vielleicht kann man darüber noch diskutieren.
1: Das war eine Aufzeichnung des Vortrags des Historikers Hannes Leidinger anlässlich der Kommunale 2026, die sich dem Thema 400 Jahre Bauernkrieg widmet. Organisiert worden ist die Veranstaltung von der Volkshochschule Oberösterreich, dem Institut für angewandte Entwicklungspolitik und Donau-Quarz Ottensheim, eine Aufzeichnung des Freien Radio Innviertels.
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0: 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Alexandra Meyer von Klar Inneres Salzkammergut
1: und Birgit Mühlecker von Klar Bad Ischl-Ebensee, wir holen Sie vors Mikrofon.
2: Ich stehe jetzt vor der Gemeinde Bad Gulsern und mein Kopf raucht. Ich habe gerade Interview geführt mit Roland Schönmeier zur EISKG, zur Nordbahn Energiegemeinschaft. Ich sage es gleich, das Interview ist lang geworden. Wir haben so viel geredet. Wer sich für das Thema interessiert, für den wird die Radiosendung jetzt sehr interessant. Man erfährt wirklich alles über die ASKG und den Nutzen, den man hat und warum das gemacht worden ist. Lasst euch drauf ein und nach der Sendung seid um einiges schlauer. Viel Spaß beim Reinhören.
0: Und nachdem man mir denkt, es reicht, wenn mein Kopf raucht, werde ich jetzt das Interview teilen. Die zweite Sendung erfolgt dann am 8. Juni. Das Ganze wird dann aber auch als ein Podcast ausgestrahlt auf CPR bzw. auf der Homepage von Klar Inneres Salzkammergut und sehr wahrscheinlich auch auf der Homepage von der EISKG unter www.eis, wie das Lutscheis, kg.at. Und viel Spaß jetzt beim ersten Teil, beim Reinhören.
2: Guten Morgen heute bei der neuen Ausgabe der Sendung Sonnenklar vom Freien Radio Salzkammergut. Diesmal habe ich nicht weit fahren müssen. Ich bin in Gulsern hängen geblieben und zwar sitze ich heute gemeinsam da mit Roland Schönmeier. Er ist Gemeindevorstand in Bad Gulsern und seit kurzem in Pension und da setzt er momentan ein Projekt um, das vielen Leuten da in der Gegend am Herzen liegt, mir auch. Es war, glaube ich, schon länger ein Thema, wo einigen Leuten da sowas auf den Fuß gestellt wird. Das ist immer eine Zeitfrage natürlich auch. Und das hat jetzt super zusammengepasst. Zwei Fliegen auf einen Schlag, der Roland ist in Pension. Er setzt jetzt ein für eine tolle Sache für die Umwelt und er wird nicht fad. Das ist das Zweite, denke ich mir mal, oder Roland? Hallo,
3: grüß guten euch. Morgen. Ja, guten Morgen. Ja, fad wird man sicher nicht mit den vielen Geschäften, die wir angefangen haben.
2: Warum sitzt man heute da, wir zwei?
3: Ja, weil wir über die EISKG reden wollen. Die EISKG, EIS steht für die Abkürzung Energiegemeinschaften Inneres Salzkammergut. Und das ist, genau wie du gesagt hast, ein Projekt, das langsam gewachsen ist und schön wächst, passt zum Frühling. Und das ist entstanden, wir haben in Gulsern, dankenswerterweise, haben wir im Gemeindevorstand, sind wir zu den Schluss kommen, dass wir Entscheidungen treffen, die 20, 30 Jahre in die Zukunft weisen. Und damit wir das auch richtig machen, müssen wir ja wissen, wo wir mit Gulsern hinwollen. Und deswegen haben wir in Gulsern einen Leitbildprozess gestartet, wo wir mit der Agenda Zukunft, früher hat das Agenda 21 geheißen, nachdem das vorbei ist, heißt der Prozess jetzt Agenda Zukunft, wird unterstützt vom Land und von der EU und da haben wir unter Einbindung der Zivilbevölkerung einen Leitbildprozess gestartet, damit wir auch wirklich wissen, wo wir mit Gulsern hinwollen in 30, 40 Jahren und damit wir dann unsere Entscheidungen an dem ausrichten, dass wir nicht einmal gehen wir mit einer Entscheidung nach links und einmal nach rechts und eigentlich sollte man nach vorn gehen. Und damit wir das können, haben wir diesen Leitbild, jetzt haben wir ein Leitbild, das haben wir im Gemeinderat beschlossen und an dem können wir uns ausrichten. Und in diesem Prozess sind viele Punkte diskutiert worden und einer war Energie. Und ich war im Leitungsteam der Themenpate für das Thema Energie, nachdem das ein Leitthema von mir ist schon seit langem. Und da hat sich eben herauskristallisiert, dass es in Gulsern ein großes Bedürfnis gibt, unabhängiger von den großen Stromanbietern zu werden und regionale Ressourcen zu nutzen. Und da bietet sich die gesetzliche Möglichkeit einer Energiegemeinschaft an. Und darum haben wir die dann gegründet.
2: Es war ja vor ein paar Jahren noch gar nicht möglich, eine Gemeinschaft zu gründen.
3: Das gibt es seit 2021 und das ist ein sehr erfolgreiches Modell. Ich habe da jetzt die letzten Zahlen mitgebracht. Mit Stand 31. März 2026 gibt es in Österreich 6.134 Energiegemeinschaften. Dazu gibt es nur 4.807 gemeinschaftliche Erzeugungsanlagen und 1.076 Bürgerenergiegemeinschaften.
2: Okay, und Oberösterreich ist da, glaube ich, auch recht ein Vorreiter eigentlich.
3: Oberösterreich ist da in der Dichte vorn mit dabei und man sieht das, wenn man sich denkt, in Österreich gibt es, weiß ich nicht, ein bisschen über 2.000 Gemeinden, glaube ich, in Summe. Und es gibt 6.134 Energiegemeinschaften, da sieht man, was wir für eine hohe Dichte haben. Unsere Energiegemeinschaft haben wir gegründet im September 2024.
2: Und seitdem, muss ich gleich sagen, geht es eigentlich, hat euch der Erfolg schon fast ein bisschen überholt jetzt. Am Anfang war es eher für so Privathaushalte, gell? Und jetzt ist aber wirklich schon breit aufgestellt, das Projekt.
3: Wir haben das Projekt ganz bewusst am Anfang klar gehalten, weil diese Energieabrechnung ist ja was, was man nicht in der Volksschule lernt. Und wir haben da eine Gruppe gefunden von 6, 7, 8 engagierte Leuten, mit denen wir das zusammen aufgebaut haben. Und wir haben geschaut, was gibt es da an Energiegemeinschaften, was gibt es da an Wissen und was gibt es an unterstützenden Werkzeugen. Und wir haben uns dann für eine Variante entschieden, nämlich dass wir einen Verein gegründet haben und die Energiegemeinschaft aufgesetzt haben. Und wir haben gesagt, wir dann am Anfang einmal nur mit den Gründungsmitgliedern, 10 Leute oder was, ein paar Monate lernen. Wie mache ich eine Energieabrechnung und so weiter? Wie kriege ich die Daten? Wie kann ich es aufbereiten? Wie bringe ich aus dem eine Rechnung zusammen? Und so weiter. Und damit haben wir gelernt und wir haben dann im April 25, also vor ziemlich genau einem Jahr, haben wir eine große Infoveranstaltung gehabt, die quasi die Abschlussveranstaltung von dem Agenda Zukunftsprozess war, in dem der gesamte Prozess und die Ergebnisse nur mit der Bevölkerung vorgestellt worden sind und eben die größeren Projekte, die daraus entstanden sind und die schon kennengelernt haben. Und da waren wir und seitdem haben wir die Werbung gemacht und da sind wir dann massiv seitdem gewachsen, weil man sagt, wir haben vor einem Jahr knapp über 20 Mitglieder gehabt. Heute haben wir 286 aktive Mitglieder. Und ich habe noch ein, zwei in der Pipeline, die ich anlegen muss. Und ich gehe davon aus, dass wir in wenigen Wochen werden wir den 300er knacken.
2: Da gibt es dann einen Sekt, oder?
3: Da, das
2: oder Bier.
3: Also der Vorstand, das sind mehr die Biertrinker. Ich bin der Weintrinker, aber das nur nebenbei.
2: Da kommt sicher eine Verlösung.
3: Ja, jedenfalls, das sind 286 aktive Mitglieder mit 500 Zählpunkten. Ja, was ist ein Zählpunkt? Du hast einen Zählpunkt fürs Einspeisen, einen eigenen, und einen für deinen Verbrauch. Und manche haben zwei Zählpunkte für den Verbrauch. Und darum bringen die 286 Mitglieder 500 aktive Zählpunkte zusammen. Davon sind 138 Einspeise. Das heißt, wir haben 138 PV-Anlagen in unserer Mitgliedschaft, die eben Strom einspeisen, regionalen, ökologisch erzeugten Strom, den wir regional verteilen zu sehr günstigen Konditionen.

0: Und regional, da hakel ich jetzt rein, weil bis jetzt haben wir nur über Gusern geredet eigentlich.
1: Ja.
0: Regional, die ASKG, die ist für Gusern, Gosau, Hallstatt und Obertraun für die vier Gemeinden. Von der regionalen Energiegemeinschaft hängt eigentlich am Kraftwerk Steg, also an
1: Nicht an einem Kraftwerk, sondern der Gesetzgeber hat mehrere Varianten von Energiegemeinschaften ermöglicht. Das eine ist die lokale Energiegemeinschaft und diese Unterschiede hängen von der Netzebene ab. Es gibt ja im Stromnetz verschiedene Ebenen und die lokale Energiegemeinschaft wäre alles, was innerhalb von einem Trafo ist. Und im Zuge des Prozesses, wie wir die Energiegemeinschaft aufgesetzt haben, haben wir gesehen, allein Gusern haben wir über 40 Trafos und wenn ich da aber gusernweit wirksam werden will, brauche ich die nächste Stufe. Die nächste Stufe ist eine regionale Energiegemeinschaft, die hängt wiederum am Umspannwerk. Und das Umspannwerk beim Kraftwerk Steg, das versorgt eben die von dir genannten vier Gemeinden. Und deswegen haben wir dann gesagt, das passt wunderbar. Das ist das innere Salzkammergut. Damit war
0: Genau.
1: die Namensgebung gegeben. Und wir sind in dem Bereich aktiv. Und deswegen gilt das, was mir jetzt da entstanden ist, in Gusern. Aber wir sind ja eng verbunden mit den Gemeinden und im Vorstand haben wir einen Gosinger und es gibt viele Mitglieder aus Hallstatt, Obertraun. Ich habe lange in der Hallstatt gelebt, also das passt gut zusammen. Und damit sind wir da jetzt in die vier Gemeinden aktiv und das gefällt uns recht gut.
0: Das ist sehr schön. Also nach einem Jahr ist das Ganze schon gewaltig gewachsen. Am Anfang waren einmal die Gründungsmitglieder dabei, dann ist der normale Lauf von so Energiegemeinschaften, dann nimmt man mal viele private Haushalte dazu. Und inzwischen ist das Ganze ja nach einem Jahr eigentlich, sind schon große Abnehmer dabei. Das heißt, den Strom, den man einliefert, den bringt man ganz gut an einen Mann
1: Ganz
0: als
1: richtig.
0: Lieferant.
1: Wir sind mit dem Projekt ja auch in den Kommunen auf offene Ohren gestoßen, in Gusern sowieso, wo ich sehr stark in der Lokalpolitik verbunden bin und die Gemeinde da offene Ohren hat. Und jetzt hat die Gemeinde, das darf ich sagen, weil das ist ja in einem Gemeinderatsbeschluss gestanden, die Gemeinde Bad Gusern ist mit allen Gebäuden, Bauhof und Freibad, ganz wichtig, dieser große Stromverbraucher, Mitglied bei uns. Ja. Genauso die Gemeinde Gosau.
0: Ja, das freut mich natürlich auch sehr als
1: Ja.
0: Gosingerin.
1: Und es gibt Gespräche auch mit den anderen Gemeinden, also mit Obertraun, sagen wir, das wird wahrscheinlich die nächste werden. Und es gibt einige Gewerbebetriebe aus der Region, die auch schon Mitglied sind. Ja. Und das führt eben dazu, dass wir eine der Energiegemeinschaften sind, die Einspeiser sehr viel von ihrem Strom abnehmen kann. Es gibt Beispiele aus anderen Gegenden, die da nicht so gesegnet sind wie mir, mit so einem Zusammenhalt in der Region, wo neue Einspeiser nur mit einem sogenannten Teilnahmefaktor mit 10% beitreten dürfen. Das heißt, denen wird nur 10% von ihrem Strom abgenommen und nur wenn es einen zusätzlichen Verbraucher als Mitglied einbringen, kriegen sie weitere 10% und so geht es weiter. Und wir sind in der glücklichen Lage, dadurch, dass wir so viele große Abnehmer haben, dass wir jeden, der will, mit seiner Anlage aufnehmen und natürlich, das ist ja eines der großen Missverständnisse punkto Energiegemeinschaft. Die Energiegemeinschaft braucht selbstverständlich auch Abnehmer und auch private Abnehmer. Das heißt,
0: Ganz
1: wenn
0: wichtig,
1: ich
0: ja.
1: ein Kleinhäusler oder in einer Mietwohnung wohne oder in meinem Einfamilienhaus und keine PV-Anlage habe, kann ich trotzdem Mitglied werden in der ASKG und kann profitieren von dem regionalen ökologisch erzeugten Strom. Ja, und das ist die wichtige Botschaft. Ich brauche keine PV-Anlage. Ich meine, das Thema spricht immer die Leute hauptsächlich an. Es muss aber die Leute bewusst sein und da bin ich dankbar, dass ich das bei dir heute in die Breite bringen kann. Jeder, der einen Zählpunkt hat und für den eine Rechnung kriegt, kann bei uns Mitglied werden und günstigen Strom beziehen.
0: Das ist ganz wichtig. Die Leute, die keine PV-Anlage haben, die haben einfach eine Stromrechnung und die machen sich oft nicht so viel Kopf. Und auch im Gespräch mit Leuten, wenn ich über die ASK geredet, ja, ich habe ja keine PV-Anlage. Es ist wirklich so, Jeder, der ein Haus hat, jeder, der eine Wohnung hat und einen regionalen Strom beziehen will, kann sich bei der ISKG anmelden. Man braucht da kein PV-Anlage oder irgendwas. Man profitiert dann einfach von dem Sonnenstrom, der bei uns in der Region gemacht wird.
1: Ganz genau.
0: Und wenn wir schon bei dem Thema sind, profitieren, reden wir kurz über den finanziellen Aspekt. Was sind denn da momentan für Ihre Einspeisetarife oder Abnehmetarife?
1: Wir haben ein Tarifmodell derzeit, dass wir die Leute, die bei uns Strom einspeisen, kriegen von uns 9 Cent brutto für netto, weil wir noch, ich muss jetzt sagen noch, unter die Kleinunternehmerregelung fallen und keine Umsatzsteuer berechnen und abführen müssen. Das heißt, die Einspeiser kriegen bei uns brutto für netto 9 Cent. Das ist im Vergleich zum Markt mit den kommerziellen Abnehmern sehr viel. Die kriegen bei der Ömag, das ist die Abwicklungsstelle, die alle aufnehmen muss, die keinen Vertrag vor einen kommerziellen kriegen. Da kriegst du im Winter, wenn ganz wenig Strom am Markt ist, kriegst du vielleicht 8 Cent und im Sommer, wenn viel ist, kriegst du 3 Cent für deinen Strom.
0: Und da sind wir schon von was?
1: Und bei uns, wir bieten diese 9 Cent das ganze Jahr über. Ja. Und die Verbraucher zahlen bei uns 11 Cent brutto für netto.
0: Arbeitspreis,
1: reiner Arbeitspreis. Mhm. Und dann kommt noch ein Aspekt ins Spiel, den der Gesetzgeber für uns geschaffen hat, der ja sagt, die Energiegemeinschaft

0: Deutschland gesunken. Also man kann sagen, der durchschnittliche Stromtarif jetzt liegt irgendwo so bei 16, 17 Cent Arbeitspreis. Das heißt, man spart sich 6 Cent am Arbeitspreis plus einfach gesagt 3 Cent an Netzkosten, dann sind wir bei 9 Cent pro Kilowattstunde, was man sich spart. Ein durchschnittlicher Haushalt braucht 3000 Kilowattstunden im Jahr und mindestens ein Drittel kriegt er von uns. Das heißt, der spart sich 100 Euro einfach gerechnet. Mhm. Was noch dazu kommt, was ich noch dazu sagen muss, wir verlangen 1 Euro im Monat Mitgliedsbeitrag, damit wir unsere Verwaltungswerkzeuge zahlen können etc.
1: Ja, das ist ein Verwaltungsaufwand. Ihr macht das ja alles ehrenamtlich.
0: Ganz nicht? Richtig.
1: So eine Energiegemeinschaft, da das auch für die Mitglieder was bringt, finanziell, wenn es gering ist. Wenn die Leute, wenn da keine ehrenamtlichen Leute wären, die das machen, dann ist so ein Modell eigentlich gar nicht wirklich umsetzbar. Und das muss man euch als Vorstand und vor allem dir als Chef, der das vorantreibt und da glaube ich wirklich viel Zeit einsteckt, schon sehr zugute halten, da man sich so ein Projekt einstürzt. Genauso wie die 6000 anderen, die es da in ganz Österreich gibt. Da sind, glaube ich, die meisten ehrenamtlich, die da für die Region was machen wollen.
0: Ich habe jetzt keine Zahlen, wie viele davon auf ehrenamtlicher Basis arbeiten, so wie wir. Aber ich weiß, dass zum Beispiel in dem Bereich von dem Umspannwerk, wo wir sind, weiß ich, dass zumindest zwei weitere regionale Energiegemeinschaften existieren. Mhm. Und wenn man sich die Homepage
1: regionale
0: anschaut,
1: oder lokale?
0: Regionale. Ich rede jetzt von regionale. Mhm. Die sind kommerziell ausgerichtet. Mhm. Ja. Das sind Firmen, die da dahinter stehen und die sich da ein Körbelgeld verdienen wollen. Mhm. Ja. Ist ein berechtigtes Interesse. Der Gesetzgeber hat das vorgesehen. Ich will das nicht verteufeln. Ich sage nur, der Unterschied ist, wir machen das ehrenamtlich, weil wir den Nutzen der Mitglieder im Fokus haben und die haben halt einen eigenen und gebe Teil ab und das ist der Unterschied. Ja. Mhm. Es gibt da noch einige lokale Energiegemeinschaften. Mhm. Im Großen weiß ich mindestens 3 oder 4, ja, und es wird noch ein paar mehr geben.
1: Aber das ist auch was, kurz für die Zuhörer, man kann bis zu 5 Energiegemeinschaften dabei sein. Also man kann sagen, man ist bei der ISKG und man geht auch ein paar Lokalen dazu und die Stromlieferung, das wird halt dann entsprechend aufgeteilt wahrscheinlich, wie man es sich ausmacht.
0: Das muss man vorher festlegen, weil die gesamten Daten von diesem, jeder hat, also in Österreich sind wir Vorreiter innerhalb der EU. In Österreich haben 99,85% mindestens aller Haushalte einen sogenannten Smart Meter. Mhm. Und dieser Smart Meter meldet alle Viertelstunde den Strom, der dort drüber gerunnen ist, in beide Richtungen. Ja.
1: Wie geht da die Abrechnung?
0: Oder diese Daten werden eben in eine gemeinsame Datenbank eingemeldet und dort wird eben dann rechnerisch festgelegt, wie viel Strom ist von der Energiegemeinschaft dorthin geflossen und so weiter. Und du kannst eben mit einem Zählpunkt maximal 100% da drinnen sein. Und wenn du jetzt bei 2 Energiegemeinschaften bist, musst du festlegen und die Energiegemeinschaften in einer Abrechnungssoftware und in der Datenbank hinterlegen, mit welchem Teilnehmerfaktor. Mhm. Und wenn du jetzt mit deinen Nachbarn eine lokale Energiegemeinschaft gegründet hast, dann wirst du sagen, ja, da habe ich, je nachdem wie groß die ist, sagst halt, ich bin dort zu 60% dabei und mit 40% gehe ich zu der regionalen. Du kannst eben bis zu 5 kann man sie spülen und aufteilen und mit Bürgerenergiegemeinschaften, die österreichweit tätig sein können. Und das funktioniert dann so. Ja, ja, was ich noch sagen will, weil wir gerade bei den kommerziellen waren, es gibt dann auch Banken, die dann, die das als Geschäftsfeld entdeckt haben, die dann prophylaktisch in jedem Bezirk, wo sie, oder in jedem Umspannbereich, wo sie eine Filiale haben, auch schon mal eine Energiegemeinschaft gründen, prophylaktisch, ob die dann zum Leben erweckt wird oder nicht. Mhm. Aber sie ist auf jeden Fall mal gegründet. Das heißt, diese Zahlen beinhalten auch einige Karteileichen, die in Reserve gehalten werden, falls man es braucht. Ich meine, das kann auch positiv sein, wenn sie in dem Bereich kein ehrenamtliche Gruppen gefunden hat, dass das dann trotzdem geht. Also das ist ein Miteinander teilweise. Wir haben da ein Gespräch. Also wir, wenn ich sage wir, dann meine ich die lose Interessensarbeitsgruppe der regionalen Energiegemeinschaft in der Gegend.
1: Da sind

0: Da ist die Aussee, so eine, glaube ich, in Ischl, oder?
1: Mit der Aussee, das ist.
0: Wieder anders Bundesland.
1: Rund Bundesland, leider, anders ja. Netz, mit denen haben wir eigentlich haben wir noch keinen Kontakt. Mhm. Aber es gibt regionale Energiegemeinschaften in Ebensee, in Ischl, in Strobe, was zwar auch anders Bundesland ist, aber trotzdem noch zum Netz gehört, weil ja da die Netz AG umgegrast und wir. Und da treffen wir uns hier und da und da tauschen wir uns aus. Und in dieser Arbeitsgruppe haben wir dann mit einer Bank geredet, die dann da auch noch einer wollte und denen haben wir erklärt, dass der Markt schon besetzt ist. Und aber sie dürfen gern probieren, ja, weil ja. Wir sind davon überzeugt, dass wir das bessere Modell anbieten können.
0: Ich weiß auch draußen am Traunsee, da gibt es auch Energiegemeinschaften, die waren da recht flott dran. Damals habe ich ja zwei Interviews gemacht mit Christian Hummelbrunner, das war damals auch Vorreiter.
1: Und ja, auch der ist doch sehr, sehr rührig. Ich glaube, allein der Christian betreibt 8 Energiegemeinschaften, wenn ich das richtig im Kopf habe.
0: Und das ist auch das Gute, dass man untereinander sich austauscht und voneinander lernen kann. Und da merkt man einfach, dass da kein Profit dahinter ist, sondern dass die Leute einfach für das leben und da in der Region die erneuerbaren Energien einfach vorantrieben werden.
1: Dadurch, dass er das so gewachsen ist und dass er da auch für uns verschiedenste Interessen und Wünsche an die Politik gibt, gibt es eine Gruppe, die sich gebildet hat, die gerade dabei ist, einen österreichweiten Interessensverband der Energiegemeinschaften zu gründen, um eine Stimme gegenüber der Politik zu haben. Ich war da am Rand involviert, habe aber dann gesagt, dass man das dort auch noch mitzuarbeiten zu viel ist, nachdem ich ja nicht nur Energiegemeinschaft und Gemeindepolitik, ein bisschen Pension und Enkelkinder, das rückt ja auch noch davor gekommen. Habe ich gesagt, okay, ich bin gern Mitglied dort, aber ich arbeite nicht mit, aber jedenfalls der Gründungskonvent wird irgendwann Ende August, Anfang September sein und ob da kann man dann eine gemeinsame starke Stimme gegenüber der Politik, um die Rahmenbedingungen für uns zu verbessern.

0: die Politik bzw. der Staat, der profitiert ja wirklich auch von den erneuerbaren Energiegemeinschaften. Deswegen haben sie es wahrscheinlich damals auch zulassen, gerade wegen dem Netzproblem auch. Gell?
1: Ganz
0: Es ist
1: richtig.
0: das Netz einfach wirklich überlastet oder stöhnweise überlastet. Das Thema kennt ja jeder, der sich ein bisschen auseinandersetzt. Und durch die erneuerbaren Energiegemeinschaften, durch den lokalen und regionalen Energieverbrauch wird das überregionale Netz dann einfach entlastet.
1: Ganz
0: Das ist schon
1: richtig.
0: einmal auch zum Hervorheben, da das ein wichtiger Beitrag ist, den da die erneuerbaren Energiegemeinschaften
1: Das war eben die
0: leisten.
1: große Motivation der Politik, das zu ermöglichen, um eben die transnationalen Netze zu entlasten und eben den Strom in der Region direkt zu verteilen. Und das wird eben auch durch die verringerten Netzgebühren einfach auch unterstützt.
0: Also es ist wirklich eine Win-Win-Situation,
1: genau.
0: Für die Leute, dass regionalen erneuerbaren Strom haben und auch eben für die Energienetze. Und schlussendlich muss man dann eh schauen, wie es weitergeht mit den Energienetzen. Aber ich sehe das jetzt mal als einen wichtigen Puffer an, da man ein bisschen Luft hat, da man gescheite Entscheidungen für die Zukunft diesbezüglich trifft.
1: Ja, und ich meine, die Energiegemeinschaft allein ist nur zu wenig, aber die Energiegemeinschaft ist halt ein wichtiger Hebel, die Leute dazu zu bringen, den Strom dann zu verbrauchen, wenn die Sonne scheint. Weil dann können wir günstigen Strom liefern. Und es gibt immer wieder Mitglieder, die mich fragen, habt ihr irgendwie auf der Homepage einen Live-Tracker, wo man sieht, wie viel Strom ist denn zur Verfügung und so weiter. Und ich sage, das gibt es technisch, ja, aber das kostet mir in der Größenordnung 40.000 Euro, die habe ich nicht. Und es ist ganz einfach. Schau es beim Fenster raus, wenn die Sonne scheint, dann hat die Energiegemeinschaft so viel Strom, dass du alles, was du hast, einschalten kannst und es wird super funktionieren.
0: Das ist ja das. Man ist gewarnt, jeder, der eine PV-Anlage hat, der huckt sicher einige Minuten oder mehr am Tag vor dem Handy oder vor dem Computer und schaut, boah, wie viel Strom mache ich gerade und was verbrauche ich und Eigenverbrauch und so weiter. Oder wenn man Speicher hat, da tut man wirklich optimieren. Und da ist an mich auch schon die Frage herangetragen worden, kann man sich das anschauen, was da bei der Energiegemeinschaft läuft? Sage ich, nein, weil ich arbeite ehrenamtlich und es soll für die Mitglieder ein bisschen was auszuschauen. Es soll kein Negativgeschäft sein und die ganzen Softwaren kosten einfach Geld. Und durch das gibt es das noch nicht so, aber ich glaube, es sind innerhalb von den Energiegemeinschaften ein paar schlaue Hirne ja dabei, dass da günstigere Software zur Verfügung stehen, was ich so mitgekriegt habe.
1: Ja, es gibt da eine sehr rührige Gruppe im Alpenvorland, die haben einen Verein zur Unterstützung von Energiegemeinschaften gegründet. Und der hat sich das Ziel gemacht, die Abrechnungsarbeit zu vereinfachen. Und die haben ein Programm entwickelt, das nennt sie EEG-Faktura. Das ist das, was wir in Gäusern, also im Inneren Salz, kann man gut auch verwenden. Und das ist eine tolle Software, mit der ich meine Mitglieder verwalten kann, wo ich sehe, wie der Strom, wie viel das wir produzieren und wie viel das wir verteilen und wie viel unsere Mitglieder in Summe verbrauchen, wo ich mir auch ein bisschen strategische Überlegungen ableiten kann. Und wo ich die ganze Abrechnung durchführen kann und wo ich da dann außer relativ einfach über die Banksoftware die Abrechnung durchführen kann. Und das kostet ein Bagatelle relativ im Vergleich zu dem, was bringt. Und das ist natürlich sehr wertvoll. Und es gibt dann natürlich auch verschiedenste kommerzielle Anbieter, die ähnliche Software anbieten. Und dort kostet es halt dann ein Vielfaches. Da nimmt man halt dann in Kauf, dass das nicht so professionell ist, in der Grafik oder da irgendwo. Die Funktion ist absolut sicher, und das ist das Wichtige und das unterstützt uns. Für das, dass ich einen Live-Monitor hätte, brauche ich ja nicht nur Software, sondern auch eine Hardware. Und das macht es so teuer, weil diese Viertelstundenwerte, alle Viertelstunde stehen mir die nicht zur Verfügung, sondern die kriege ich erst mit einer Verspätung von 2-3 Tagen. Das heißt, wenn ich mit den Viertelstundenwerte arbeiten würde, dann kann ich da sagen, was ich vor 3 Tagen für einen Überschuss gehabt habe.
0: Ja,
1: das nutzt nichts. Ja, und damit ich das wirklich live habe, müsste man an jeden Zähler einen zusätzlichen Datensensor montieren und den mit dem Internet verbinden und das in den Server die Daten zusammenführen und auswerten, und das könnte man dann auf der Homepage darstellen. Darum habe ich vorher von 40.000 Euro geredet, weil genau. Ich brauche halt für meine 500 Zählpunkte, die ich habe, für jeden einzelnen so ein Kastel, und das muss man dann ins Internet binden, über den Internetanschluss, den jeder hoffentlich hat. Manche nicht, wir haben Mitglieder, die haben nicht einmal eine E-Mail und auch kein Internet. Da muss ich halt das nur zu Fuß machen, aber
0: das
1: es ist halt
0: du
1: also
0: dann, nicht die Anmeldung. Ja. Und das ist eben das, für die Leute, die bei der ISKG dabei sind, es wäre technisch alles möglich, aber es ist einfach wirklich eine Kostenfrage.
1: Genau.
0: Jetzt gibt es euch ein Jahr, man weiß eh nicht, was in Zukunft für die Möglichkeiten gibt.
1: Ja, da wird sich noch einiges tun. Aber nachdem die ISKG, die bis jetzt nur unter Anführungszeichen PV-Strom hat, ist, wie gesagt, wie wir vorher schon gesagt haben, am einfachsten, du schaust beim Fernseher raus, dann weißt du, was gespielt wird.
0: Was war denn so eine Zukunftsvision, die du im Kopf hast? Speicher? Machen ja schon viele Energiegemeinschaften, braucht man natürlich auch Geld dazu. Natürlich,
1: erstens, nein, ein Speicher ist was, das sich wahrscheinlich rechnet und das man, entsprechend auch mit Bankkredite finanzieren kann. Weil ich meine, ein Speicher, der eine Energiegemeinschaft unterstützt, das ist nicht so was, was ich im Keller stehen habe, sondern da muss man in größeren Dimensionen denken.
2: Und in welchen Dimensionen der Roland denkt und welche Visionen er mit seiner erneuerbaren Energiegemeinschaft ISKG hat, das erzählt er uns im zweiten Teil. Er redet auch davon, welche Rahmenbedingungen es gibt bei der Preisgestaltung der erneuerbaren Energiegemeinschaften, wie sich die ganze Situation für ihn darstellt, auch in Bezug auf Haftung als Vereinsobmann. Und er spricht, was für ihn kurz- und mittelfristige Ziele mit der erneuerbaren Energiegemeinschaft ISKG sind. Nachdem ich die Sendung jetzt geteilt habe, noch wichtige Information für alle Obertraunerinnen und Obertrauner. Am 28. Mai findet um 19 Uhr im Sitzungssaal der Gemeinde Obertraun eine weitere Informationsveranstaltung vom Roland zum Thema ISKG statt. Die Gemeinde Obertraun und der Roland laden herzlich ein. Ich hoffe, ihr seid auch rein bei der nächsten Ausgabe der Sendung Sonnenklar im Juni. Und wie gesagt, das Ganze dann auch zum Nachhören als Podcast. 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

Telefonat und ich liebe Telefonat. Hallo? Ja, ich erinnere mich. Ja, genau. Mhm. Ach so? Ja. Ja, wie auch immer. Ja, es ist gerade ein bisschen. Ja. Okay, ja. Mhm.

0: Rocco, ich muss mit dir reden.
1: Okay, was ist, mein Schatz?
0: Also, es ist so, ich langweile mich sehr in unserer Beziehung.
1: Was?
0: Ja, ich langweile mich. Ich finde unsere Beziehung, unser Zusammenleben tot langweilig. Ich meine, wir sind nie unter Leuten. Wir sind immer zu Hause. Ich
1: verstehe das nicht. Ich meine, wir haben hier alles. Ich hab eine Werkzeugkammer. Wir wohnen direkt neben der Industrie- und Handelskammer. Du hast hier das Zimmer. Da kannst du Fernsehen.
0: Ich meine, das ist öde. Das ist das Problem. Wir sind jetzt seit 3 Monaten zusammen und es kommt mir vor wie 30 Jahre. Ich glaube, ich würde lieber ein DJ als Mann.
1: Was willst du? Ich meine, pass auf. Warte.
0: DJ.
1: Ich kann dir was Besonderes verraten.
0: 5 Jahre jünger als ich.
1: Warte doch mal. Komm mal kurz zu mir. Setz dich zu mir an den Flügel. Ich spiele dir was vor. Pass auf, ich will dir was Besonderes verraten.
0: Nicht schon wieder.
1: Warte doch mal ab. Pass auf. Hör zu und schau auf mein Gesicht.
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